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2: 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Iggy Kelly, Miracle.

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1: Ich bin Diana Kramer. Am letzten Tag vor den Landtagswahlen haben die Parteien bis zur letzten Minute nochmal um Stimmen geworben. Jetzt haben es die Wählerinnen und Wähler in der Hand. Bei der Landtagswahl in Mecklenburg-Vorpommern und der Abgeordnetenhauswahl heute in Berlin.
2: Viele Wähler haben sich noch gar nicht endgültig entschieden, wem sie ihre Stimme geben. In Mecklenburg-Vorpommern waren laut ZDF-Politbarometer zuletzt 21% der Befragten unsicher, in Berlin sogar 23%. Im Nordosten liefern sich SPD und AfD ein enges Rennen um Platz 1. Die Grünen müssen um den Einzug in den Landtag bangen. In Berlin liegt die Linke laut Umfragen Kopf an Kopf mit der CDU und das BSW hofft noch auf den Sprung über die 5%-Hürde. Thomas Bleskin, Nachrichtenredaktion.
1: Für Bundeskanzler und Parteichef Friedrich Merz könnte vor allem das Ergebnis der CDU bei beiden Wahlen möglicherweise über seine politische Zukunft entscheiden. Noch heute Abend will Merz in Berlin mit der Parteiführung über die Wahlergebnisse beraten. In Mecklenburg-Vorpommern droht der CDU ihr bisher schlechtestes Ergebnis. In letzten Umfragen lag sie bei nur noch 6%. Die Informationspflicht der Krankenkassen bei Beitragserhöhungen soll zurückkommen. Beitragssätze seien entscheidende Informationen für die Versicherten, sagte Bundesgesundheitsminister Carsten Linnemann der Rheinischen Post. Er will, dass die Kassen ihre Mitglieder auch künftig individuell informieren, etwa digital per Krankenkassen-App oder schriftlich.
3: Die Pflicht war erst mit dem Sparpaket der schwarz-roten Koalition gestrichen worden, um Bürokratie und Kosten zu sparen. Verbraucherzentralen hatten das scharf kritisiert. Sie warnten, dass Versicherte Beitragserhöhungen zu spät bemerken könnten. Das könnte auch das Sonderkündigungsrecht bei höheren Zusatzbeiträgen aushöhlen, so die Begründung. Der GKV-Spitzenverband wiederum begrüßt eine Information der Versicherten, fordert aber vor allem digitale Wege. Der durchschnittliche Zusatzbeitrag liegt im Moment bei 3,1%. Aus Berlin, David Riemer.
1: Zum Fußball. In der Bundesliga hat Borussia Dortmund die Tabellenspitze übernommen. Dem BVB gelang mit einem 1:0 beim VfB Stuttgart der 4. Sieg im 4. Spiel. Freiburg spielte 2:2 bei Eintracht Frankfurt und steht jetzt hinter Bayern München auf Tabellenplatz 3. Die weiteren Ergebnisse: Gladbach-Mainz 3:4, Hamburg-Köln 2:1 und Bremen-Augsburg 3:2.

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1: Ich bin Diana Kramer. Deutschland blickt heute nach Mecklenburg-Vorpommern und Berlin. Dort stehen die letzten Landtagswahlen des Jahres an. Der Ausgang beider Wahlen für die CDU könnte auch über die politische Zukunft von Parteichef und Kanzler Friedrich Merz entscheiden.
2: In Mecklenburg-Vorpommern werden sich SPD und AfD laut Umfragen ein enges Rennen liefern. Den Sozialdemokraten mit Ministerpräsidentin Schwesig gelang in den letzten Wochen eine Aufholjagd. Im jüngsten ZDF-Politbarometer lag sie knapp vor der AfD. Die CDU rutschte in die Nähe der 5%-Hürde ab. In Berlin sieht es nach einem Kopf-an-Kopf-Rennen zwischen der Linken und der CDU aus. Dahinter lagen in Umfragen auch die AfD, die Grünen und die SPD zweistellig. David Riemer, Nachrichtenredaktion.
1: Direkt vor den wichtigen Landtagswahlen hat das Meinungsforschungsinstitut INSA seine neuesten Zahlen zum Sonntagstrend veröffentlicht. Danach bleibt die AfD bundesweit mit unverändert 29% stärkste Kraft. In der Umfrage für die Bild am Sonntag liegt sie damit weiter vor CDU und CSU, die auf 20% kommen. Die Grünen erreichen 14%, die SPD liegt bei 13%. Dahinter folgt die Linke mit 11, die FDP mit 5 und das BSW mit bundesweit 3%. Russland hat die Ukraine erneut mit schweren Angriffen überzogen. Dabei sind im Umland der ukrainischen Hauptstadt Kiew mindestens 3 Menschen getötet worden. Es handle sich um eine Mutter mit ihren 2 kleinen Kindern, teilte der Chef der Militärverwaltung bei Telegram mit. Er sprach von einer Tragödie. Der Vorfall habe sich südwestlich von Kiew ereignet. Durch die Angriffe seien mehrere Wohnhäuser und ein Auto getroffen worden. Zum Fußball. Borussia Dortmund hat mit dem 4. Sieg im 4. Spiel die Tabellenspitze der Fußball-Bundesliga übernommen. Der BVB setzte sich beim VfB Stuttgart mit 1:0 durch. Das entscheidende Tor erzielte Dortmunds Maximilian Bayer in der 70. Minute. Er sagte nach dem Spiel bei Sky:
3: Ja, wir haben einfach mit Leidenschaft verteidigt. Die Null musste erstmal gehalten in Stuttgart und das haben wir über 90 Minuten stark gemacht.
1: Dortmund mit 12 Punkten nun in der Tabelle vor dem FC Bayern. Dritter ist Freiburg. Mit einem 2:2 bei Eintracht Frankfurt ließen die Freiburger erstmals Punkte liegen. Außerdem spielten Gladbach-Mainz 3:4, Hamburg-Köln 2:1 und Bremen-Augsburg 3:2.

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1: Ich bin Diana Kramer. Bis zuletzt haben die Parteien um Wählerstimmen geworben. Nun liegt es genau an denen. Heute stehen die letzten beiden Landtagswahlen des Jahres an. In Berlin wird ein Kopf-an-Kopf-Rennen der regierenden CDU mit der Linken erwartet. In Mecklenburg-Vorpommern sieht es zwischen SPD und AfD nach einem knappen Ergebnis aus.
2: Rund 1,3 Millionen Wähler sind in Mecklenburg-Vorpommern aufgerufen, den neuen Landtag zu wählen. Erstmals dürfen dabei auch die 16- bis 17-Jährigen abstimmen. Die Wahl gilt als wichtig, auch für den Bund. Der CDU droht laut Umfragen das schlechteste Ergebnis auf Landesebene in ihrer Geschichte. Die AfD hofft nach dem Sieg in Sachsen-Anhalt auf einen weiteren Erfolg. In der letzten Umfrage allerdings lag überraschend die SPD vorn. Aus Schwerin, André Ballin.
1: Für Bundeskanzler und Parteichef Friedrich Merz wird vor allem das Ergebnis der CDU bei beiden Wahlen möglicherweise über seine politische Zukunft entscheiden. Noch am Wahlabend heute will Merz in Berlin mit der Parteiführung über die Wahlergebnisse beraten. In Mecklenburg-Vorpommern droht der CDU ihr bislang schlechtestes Ergebnis. In letzten Umfragen lag sie dort bei nur noch 6% und droht sogar aus dem Landtag zu fliegen. Einen Tankrabatt als kurzfristige Maßnahme ab Oktober, spätestens im Januar soll dann noch ein vorübergehender Spritpreisdeckel eingeführt werden. Mit diesen Maßnahmen will die Bundesregierung für Entlastungen wegen der hohen Spritpreise sorgen. Das sorgt allerdings nicht überall für Begeisterung.
3: Die deutsche Mineralölindustrie ist zwar gesprächsbereit, sieht eine staatliche Preisregulierung aber mit Sorge. Bei rund 14.000 Tankstellen in Deutschland sei sie hochkomplex und mit zusätzlicher Bürokratie verbunden. Ein zu niedriger Preisdeckel könne im schlimmsten Fall die Versorgungssicherheit gefährden, heißt es. Verbraucherschützer, Sozialverbände und die Opposition kritisieren den Tankrabatt als zu wenig zielgenau. David Riemer, Nachrichtenredaktion.
1: Zum Fußball. Borussia Dortmund steht nach einem 1:0-Sieg beim VfB Stuttgart an der Tabellenspitze der Bundesliga. Dahinter folgen der FC Bayern und Freiburg. Die Siegesserie der Freiburger ist am 4. Spieltag beim 2:2 gegen Eintracht Frankfurt gerissen. Die weiteren Ergebnisse vom Samstag: Gladbach-Mainz 3:4, Hamburg-Köln 2:1 und Bremen-Augsburg 3:2.

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1: Ich bin Thomas Bleskin. In Berlin und Mecklenburg-Vorpommern werden heute neue Landesparlamente gewählt. In der Hauptstadt können rund 2,5 Millionen Wahlberechtigte ihre Stimme abgeben, im Nordosten rund 1,3 Millionen. In beiden Ländern kann schon ab 16 Jahren gewählt werden.
2: In Mecklenburg-Vorpommern sieht es laut letzter Umfragen nach einem engen Rennen zwischen SPD und AfD aus. Im jüngsten ZDF-Politbarometer lag die SPD knapp vor der AfD. Die CDU rutschte in Umfragen in die Nähe der 5%-Hürde. Vielleicht verpasst sie sogar den Einzug in den Landtag. In Berlin zeichnet sich ein Kopf-an-Kopf-Rennen zwischen der Linken und der CDU ab. Dahinter lagen in Umfragen die AfD, die Grünen und die SPD zweistellig. David Riemer, Nachrichtenredaktion.
1: Die drei großen deutschen Autobauer verlieren im Vergleich zur internationalen Konkurrenz weiter an Boden. In der ersten Jahreshälfte sanken die Umsätze von Volkswagen, Mercedes-Benz und BMW auf rund 284 Milliarden Euro. Das sind 2,9% weniger als ein Jahr zuvor.
3: Im Umsatzranking von 19 Autokonzernen landen VW, Mercedes und BMW auf den drei letzten Plätzen. Unter dem Druck hoher Kosten, E-Mobilität und der wachsenden Konkurrenz, vor allem auch aus China und den USA, stehen in Deutschlands Autobranche aktuell tausende Jobs und ganze Werke auf der Kippe. Gegen den Kahlschlag wollen morgen an 200 Orten in ganz Deutschland mehr als 100.000 Beschäftigte auf die Straße gehen. Diana Kramer, Nachrichtenredaktion.
1: US-Präsident Trump will die Entwicklung künstlicher Intelligenz trotz wachsender Warnungen vor Risiken weiter vorantreiben. Die USA sollten ihren technologischen Vorsprung vor China und anderen Ländern behalten. Zugleich kündigte Trump eine sogenannte AI-Force an, die sich mit negativen Folgen der Technologie befassen soll. Außerdem will er einen neuen Regierungsbeauftragten für künstliche Intelligenz ernennen. Und zum Sport: Fußball. Borussia Dortmund hat mit dem 4. Sieg im 4. Spiel die Tabellenspitze der Bundesliga übernommen. Der BVB setzte sich beim VfB Stuttgart mit 1:0 durch. Dortmund mit 12 Punkten nun in der Tabelle vor dem FC Bayern. Dritter ist Freiburg. Mit einem 2:2 bei Eintracht Frankfurt ließen die Freiburger erstmals Punkte liegen. Mönchengladbach besiegte Mainz mit 3:4. Der HSV setzte sich mit 2:1 gegen Köln durch und Bremen besiegte Augsburg mit 3:2.

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1: Ich bin Thomas Bleskin. In Berlin und Mecklenburg-Vorpommern sind heute rund 3,8 Millionen Menschen zur Wahl neuer Landesparlamente aufgerufen. In Mecklenburg-Vorpommern liefern sich SPD und AfD laut Umfragen ein enges Rennen. In Berlin Linke und CDU.
2: In Mecklenburg-Vorpommern könnte die CDU ihr bisher schlechtestes Ergebnis bei einer Landtagswahl überhaupt einfahren. Schlimmstenfalls scheitert sie an der 5%-Hürde und fliegt aus dem Landtag. Für CDU-Chef und Kanzler Merz dürfte es dann politisch eng werden. Anders als sonst hatte das komplette Parteipräsidium für heute ganz offiziell in die CDU-Zentrale eingeladen. Dazu gehören auch die 8 CDU-Ministerpräsidenten, die ihm vor der Wahl noch den Rücken gestärkt haben. Sie wollen über die Wahlergebnisse beraten. Erlebt die CDU nach Sachsen-Anhalt ein weiteres Wahldebakel, könnte das für Merz unter Umständen das politische Aus bedeuten. David Riemer, Nachrichtenredaktion.
1: Volkswagen, Mercedes-Benz und BMW haben im ersten Halbjahr weniger umgesetzt als ein Jahr zuvor. Nach einer EY-Analyse sanken die Erlöse der drei deutschen Konzerne um 2,9% auf rund 284 Milliarden Euro, während die internationale Konkurrenz insgesamt zulegte. Auch der Gewinn der deutschen Hersteller ging deutlich zurück. Besonders belastend ist das Geschäft in China, wo der Absatz um 25% sank. Der NATO-Militärausschuss wird künftig vom ranghöchsten Soldaten Deutschlands geführt. Generalinspekteur Carsten Breuer wurde bei einer Sitzung des Gremiums in Kopenhagen zum Vorsitzenden gewählt und soll sein Amt im kommenden Juli antreten.
3: Dass ein Deutscher gewählt wurde, gilt auch als Anerkennung dafür, dass Deutschland seine Verteidigungsausgaben gesteigert hat und innerhalb Europas fürs Militär deutlich am meisten ausgibt. Wichtigste Aufgabe bleibt, die USA bzw. US-Präsident Trump davon zu überzeugen, weiter an der NATO festzuhalten. Breuer formuliert es diplomatisch. In seinem künftigen Amt möchte er die Perspektiven aller NATO-Mitgliedstaaten zusammenführen. Jan-Henner Reitze, Nachrichtenredaktion.
1: Und zum Sport. Borussia Dortmund hat mit einem 1:0 beim VfB Stuttgart die Tabellenführung der Fußball-Bundesliga übernommen. Freiburg spielte bei Eintracht Frankfurt 2:2. Der Hamburger SV holte beim 2:1 gegen Köln die ersten Punkte der Saison. Mönchengladbach verlor gegen Mainz mit 3:4 und ist neues Schlusslicht. Werder Bremen gewann in Augsburg mit 3:2.

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0: das Sonntagswetter für Niedersachsen und das sieht doch ganz hübsch aus. Wir haben noch so ein paar letzte kleine Schauer, die schieben sich langsam über die Elbe oder auch durch den Harz raus. Also es sind zwei unterschiedliche Schauer, aber das habt ihr wahrscheinlich gerade selber gemerkt. Temperaturen liegen aktuell so bei 10 Grad, gehen noch rauf auf 20 Grad. Im Laufe des Tages gibt es Sonne, Wolken, auch mal ein Schauer bei maximal 20 Grad.
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2: Ich bin Thomas Bleskin. In Berlin und Mecklenburg-Vorpommern werden heute neue Landesparlamente gewählt. In der Hauptstadt können rund 2,5 Millionen Wahlberechtigte ihre Stimme abgeben, im Nordosten rund 1,3 Millionen. In beiden Ländern kann schon ab 16 Jahren gewählt werden.
3: In Mecklenburg-Vorpommern sieht es laut letzter Umfragen nach einem engen Rennen zwischen SPD und AfD aus. Im jüngsten ZDF-Politbarometer lag die SPD knapp vor der AfD. Die CDU rutschte in Umfragen in die Nähe der 5%-Hürde. Vielleicht verpasst sie sogar den Einzug in den Landtag. In Berlin zeichnet sich ein Kopf-an-Kopf-Rennen zwischen der Linken und der CDU ab. Dahinter lagen in Umfragen die AfD, die Grünen und die SPD zweistellig. David Riemer, Nachrichtenredaktion.
2: Die drei großen deutschen Autobauer verlieren im Vergleich zur internationalen Konkurrenz weiter an Boden. In der ersten Jahreshälfte sanken die Umsätze von Volkswagen, Mercedes-Benz und BMW auf rund 284 Milliarden Euro. Das sind 2,9% weniger als ein Jahr zuvor.
4: Im Umsatzranking von 19 Autokonzernen landen VW, Mercedes und BMW auf den drei letzten Plätzen. Unter dem Druck hoher Kosten, E-Mobilität und der wachsenden Konkurrenz, vor allem auch aus China und den USA, stehen in Deutschlands Autobranche aktuell tausende Jobs und ganze Werke auf der Kippe. Gegen den Kahlschlag wollen morgen an 200 Orten in ganz Deutschland mehr als 100.000 Beschäftigte auf die Straße gehen. Diana Kramer, Nachrichtenredaktion.
2: US-Präsident Trump will die Entwicklung künstlicher Intelligenz trotz wachsender Warnungen vor Risiken weiter vorantreiben. Die USA sollten ihren technologischen Vorsprung vor China und anderen Ländern behalten. Zugleich kündigte Trump eine sogenannte AI-Force an, die sich mit negativen Folgen der Technologie befassen soll. Außerdem will er einen neuen Regierungsbeauftragten für künstliche Intelligenz ernennen. Und zum Sport: Fußball. Borussia Dortmund hat mit dem 4. Sieg im 4. Spiel die Tabellenspitze der Bundesliga übernommen. Der BVB setzte sich beim VfB Stuttgart mit 1:0 durch. Dortmund mit 12 Punkten nun in der Tabelle vor dem FC Bayern. Dritter ist Freiburg. Mit einem 2:2 bei Eintracht Frankfurt ließen die Freiburger erstmals Punkte liegen. Mönchengladbach besiegte Mainz mit 3:4. Der HSV setzte sich mit 2:1 gegen Köln durch und Bremen besiegte Augsburg mit 3:2.
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0: Niedersachsen sucht den Maulwurf. Ja, klingt wie ein neues, sehr erfolgreiches Brettspiel, ist aber der Wunsch vom NABU an uns. Denn obwohl fast jeder Gartenbesitzer ja schon mal Besuch von einem Maulwurf oder einem Igel im Garten hatte, weiß keiner so genau, wie viel es wirklich sind. Ja, manchmal zählt man doppelt. Also sollen wir jetzt gerne mal zählen und melden. Kleiner Tipp von mir: Wenn ihr im Garten so einen schönen Laubhaufen liegen lasst, dann kommen die richtig gerne und lassen sich freiwillig zählen. Und ihr habt heute wieder eine gute Ausrede, nichts im Garten zu machen. Bitte gern.

0: Mit Avicii geht's rein in diesen Sonntag mit Michael Patrick Kelly und Take That und ihrer neuen Single geht's gleich weiter durch den Sonntag und morgen früh um diese Zeit seid ihr schon hoffentlich richtig glücklich.
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0: 25.000 Euro für die richtige Antwort. Was ist es? Das geheime Geräusch. Rose und ihr Sohn Len, 10 Jahre jung aus Kalbala im Landkreis Gifhorn, haben diese Woche schon gelöst. Das erste geheime Geräusch, das waren zwei Kartenstapel, die gemischt wurden. Und ich dachte, wenn ich schon mal zwei Menschen mit so guten Ohren habe, können wir doch mal versuchen, uns einen Tipp für euch zu holen, was das neue geheime Geräusch ist.
3: Hallo. Hallo.
0: Hier kommt's und es ist wirklich kurz.
3: Schwierig. Dürfen wir es nochmal hören?
0: Na klar.
3: Man hat auf jeden Fall so einen leichten Hall. Es klingt, als würde irgendwas runterfallen, vielleicht auf den Boden oder auf eine Tischplatte.
0: Ich war gedanklich kurz bei einem Stempel.
4: Irgendwie klang es für mich zu menschlich, als jetzt so ein Stempelkissen auf dem Ausweis hauen oder so.
0: Also eher was wir mit dem Körper erzeugen. Wir hören nochmal. Das könnte ein Pups sein.
3: Ja, nee, bisher habe ich noch nicht die zündende Idee.
0: Vielleicht ist es auch der Stein, der euch vom Herzen fällt mit 25.000 Euro mehr auf dem Konto. Eure Chance, morgen früh um 7 in der Moin Show. Und bis dahin habt ihr noch ausreichend Zeit, alle falschen Antworten zu checken. 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
8: Je früher der Morgen, desto nasser ist es noch, jedenfalls in Elbnähe. Hier ist das Niedersachsen-Wetter und das ist noch nass, wird aber jetzt langsam besser. Heute Vormittag Sonne und Wolken im Mix, am Nachmittag zieht nochmal der ein oder andere Schauer durch. Vielfach bleibt es aber auch einfach trocken bei bis zu 20 Grad.
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0: ist auch nach so vielen Jahren noch ein Knaller. Landenbeat hier bei Antenne Niedersachsen und gleich geht's weiter mit Rosalyn und Snap. Schönen Sonntag und vielleicht ist sie euch heute schon wieder begegnet. Schauspielerin Sandra Bullock, die promotet ja gerade ihren aktuellen Film Zauberhafte Schwestern 2. Und dabei ist Kim Brooks vom Vormittag ein ziemlich spannender Fakt begegnet. Sandra Bullock hat damals nämlich für eine Sache den Startschuss gegeben, die für uns alle heute ganz normal ist.
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2: Sandra Bullock ist der erste Mensch, der ein Online-Kino-Ticket gekauft hat. 1995 spielt Bullock gerade eine Computerexpertin in einem Film und darf deswegen passenderweise diesen historischen Moment feiern. Ganz glatt läuft es allerdings nicht. Erst friert der Computer ein, dann findet Bullock die Löschtaste nicht. Naja, am Ende schafft sie es aber, das erste Online-Kino-Ticket überhaupt zu kaufen. Und das wird natürlich standesgemäß mit Champagner begossen.
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0: ist das Wetter für Niedersachsen. Ein bisschen Regen haben wir noch in Elbnähe. Ansonsten Sonne und Wolken bei aktuell so 12, 13 Grad. Auf bis zu 20 Grad geht es heute noch rauf und es bleibt abwechslungsreich. Sonne, Wolken, auch mal ein Schauer.
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2: Ich bin Thomas Bleskin. In Berlin und Mecklenburg-Vorpommern sind heute rund 3,8 Millionen Menschen zur Wahl neuer Landesparlamente aufgerufen. In Mecklenburg-Vorpommern liefern sich SPD und AfD laut Umfragen ein enges Rennen, in Berlin Linke und CDU.
3: In Mecklenburg-Vorpommern könnte die CDU ihr bisher schlechtestes Ergebnis bei einer Landtagswahl überhaupt einfahren. Schlimmstenfalls scheitert sie an der 5%-Hürde und fliegt aus dem Landtag. Für CDU-Chef und Kanzler Merz dürfte es dann politisch eng werden. Anders als sonst hatte das komplette Parteipräsidium für heute ganz offiziell in die CDU-Zentrale eingeladen. Dazu gehören auch die 8 CDU-Ministerpräsidenten, die ihm vor der Wahl noch den Rücken gestärkt haben. Sie wollen über die Wahlergebnisse beraten. Erlebt die CDU nach Sachsen-Anhalt ein weiteres Wahldebakel, könnte das für Merz unter Umständen das politische Aus bedeuten. David Riemer, Nachrichtenredaktion.
2: Volkswagen, Mercedes-Benz und BMW haben im ersten Halbjahr weniger umgesetzt als ein Jahr zuvor. Nach einer EY-Analyse sanken die Erlöse der drei deutschen Konzerne um 2,9% auf rund 284 Milliarden Euro, während die internationale Konkurrenz insgesamt zulegte. Auch der Gewinn der deutschen Hersteller ging deutlich zurück. Besonders belastend ist das Geschäft in China, wo der Absatz um 25% sank. Der NATO-Militärausschuss wird künftig vom ranghöchsten Soldaten Deutschlands geführt. Generalinspekteur Carsten Breuer wurde bei einer Sitzung des Gremiums in Kopenhagen zum Vorsitzenden gewählt und soll sein Amt im kommenden Juli antreten.
4: Dass ein Deutscher gewählt wurde, gilt auch als Anerkennung dafür, dass Deutschland seine Verteidigungsausgaben gesteigert hat und innerhalb Europas fürs Militär deutlich am meisten ausgibt. Wichtigste Aufgabe bleibt, die USA bzw. US-Präsident Trump davon zu überzeugen, weiter an der NATO festzuhalten. Breuer formuliert es diplomatisch. In seinem künftigen Amt möchte er die Perspektiven aller NATO-Mitgliedstaaten zusammenführen. Jan-Henner Reitze, Nachrichtenredaktion.
2: Und zum Sport. Borussia Dortmund hat mit einem 1:0 beim VfB Stuttgart die Tabellenführung der Fußball-Bundesliga übernommen. Freiburg spielte bei Eintracht Frankfurt 2:2. Der Hamburger SV holte beim 2:1 gegen Köln die ersten Punkte der Saison. Mönchengladbach verlor gegen Mainz mit 3:4 und ist neues Schlusslicht. Werder Bremen gewann in Augsburg mit 3:2.
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0: Schönen Sonntagmorgen. Wir machen gleich eine kleine Zeitreise, aber erstmal müssen wir irgendwie hier im Hier und Jetzt ankommen. Also Kaffee an den Mund, Musik auf die Ohren. Gleich gibt's Celine Dion, vorher noch Kato. Moin!

0: Schönen Sonntag mit Antenne Niedersachsen, gleich mit der aktuellen Single von Iggy Kelly und Roxette. Hier ist Antenne Niedersachsen am Sonntag. 100 Jahre war Pause und jetzt wird endlich wieder das Roswitha-Fest in Bad Gandersheim gefeiert. Benannt nach Roswitha von Gandersheim, überraschend, der ersten deutschen Dichterin, die vor ungefähr 1000 Jahren gelebt und geschrieben hat. Heute ist der letzte Festtag, es gibt Mittelaltermarkt, Live-Musik und Deutschlands größtes handbetriebenes Holzkarussell. Alleine dafür lohnt sich wirklich schon ein Besuch. Veranstalterin Elisabeth Klapproth-Opitz, ihr wollt ja, dass Bad Gandersheim so aussieht wie vor 1000 Jahren und habt deswegen auch extra zwei Bereiche eingerichtet. Einmal modern und einmal so richtig mittelalterlich.
1: Wir haben uns ja auch bewusst abgegrenzt von Mittelalterfesten, die das späte Mittelalter darstellen. Das heißt, da gibt es ja dann schon Ritterspiele und Kanonen etc. Das gibt es bei uns alles nicht. Also es ist ein bisschen ruhiger. Man kann langschlendern, diese Atmosphäre genießen und das in dieser historischen Stadt, also mit den Gebäuden drumherum, das soll wirklich auch an diese Zeit und die Historie damals dann erinnern.
0: Alles zu Ehren von Roswitha und die war ja wirklich eine richtige Vorreiterin.
1: Sie war ja damals zu ihrer Zeit eine Frau, die etwas gemacht hat, was sehr mutig war. Also ihre Texte, das sind teilweise Texte, wo man sich wirklich trauen musste, das auch auszusprechen. Und ich finde das ganz, ganz wichtig, dass man heutzutage eben auch gerade als Frau wirklich für die Meinung einstehen darf, die man hat. Das ist uns auch sehr wichtig, einfach da zu zeigen, dass wir heute auch sagen können, trau dich ruhig, geh ruhig nach vorne. Das hat Roswitha damals auch gemacht und sie ist für uns ein großes Vorbild dahingehend.
0: Finde ich richtig klasse. Am 1. November wird auch der Roswitha Literaturpreis wieder verliehen. Der steht ja zum Beispiel auch bei Cornelia Funke. Aber jetzt erstmal viel Spaß beim Roswitha-Fest in Bad Gandersheim heute.
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3: 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Iggy Kelly. Miracle.

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1: Na, vielleicht gehen wir heute mal ein bisschen früher spazieren. Hier ist das Niedersachsen-Wetter. Heute Vormittag ist das richtig schön. Sonne und Wolken, kaum ein Tropfen. Heute Nachmittag ziehen doch noch mal ein paar kleinere Schauer durch. Aber gut, dann nehmen wir halt einfach einen Regenschirm mit. Maximaltemperaturen heute 20 Grad.

0: Queen hier bei Antenne Niedersachsen am Weltkindertag. Den feiern wir in Hannover, in Mühlenberg, im Planetarium Wolfsburg, in Bad Gandersheim, in der Moritzstraße, in Krummhörngret, siehe direkt am Leuchtturm. In Zeven gibt's das Kinderrechtefest Zeven. Wir feiern's.
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2: Warum tragen Hindus einen Punkt auf der Stirn? Das ist unsere Religionsfrage der Woche. Wie immer an Theologe Professor Dr. Wolfgang Reinbold aus Hannover.
3: Ja, da gibt es viele Gründe. Die beiden wichtigsten, so wie ich es verstanden habe. Ich war kürzlich im Ganesha-Tempel hier zur großen Prozession.
2: Das ist der Gott mit dem Elefantengesicht.
3: Genau, der mit dem Elefantengesicht. Der kam also raus aus dem Tempel in einem großen Prozessionswagen und dann wurde ich nach vorne gerufen und der Priester kam und drückte mir einen roten Punkt auf die Stirn. Und dann habe ich rumgefragt, was genau bedeutet das jetzt in diesem Zusammenhang? Mir wurde gesagt, ja, ein Schutzzeichen, vielleicht christlich am ehesten ein Segenszeichen ist das. Also das ist im Tempel üblich, kann aber auch privat passieren, etwa bei Einladung und so weiter. Und die Stelle, wo man den Punkt hinbekommt, den roten Punkt, in der Regel direkt zwischen den Augen. Und das gilt als besonderes Energiezentrum. Man spricht vom sogenannten dritten Auge des Menschen.
2: Und was bedeutet der Punkt bei den Frauen?
3: Das ist der sogenannte Bindi. Das ist die für die Frauen typische Form. Sie kann auch, so habe ich gelernt, einfach ein Schmuck sein. Nicht? Man kann es abstimmen auch auf die Farbe der Kleidung. Und vorgeschrieben ist der rote Punkt nach der traditionellen Auffassung für die Frauen, die verheiratet sind.
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0: das Wetter für Niedersachsen mit dem Update fürs ganze Land.
1: Ja, der Vormittag bleibt eher wolkig. Immer wieder gibt es schauerartige Regenfälle. Allerdings an der Küste und auch im nördlichen Niedersachsen, da zeigt sich deutlich mehr die Sonne. Die kommt darauf, der Wind pustet ein bisschen kräftig. Maximal gibt es da heute so 18 bis 20 Grad. Und morgen, da zeigt sich das Wetter dann auch eher unbeständig mit Wolken und auch mit vereinzelten Schauern, besonders an der Nordsee und östlich der Weser kann es dann auch mal nass werden. Es bleibt dann so um die 18 Grad warm.
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3: Ich bin Thomas Bleskin. In Berlin und Mecklenburg-Vorpommern haben die Wahllokale geöffnet. Umfragen sahen in Berlin zuletzt ein enges Rennen zwischen Linken und CDU, in Mecklenburg-Vorpommern zwischen SPD und AfD.
4: Rund 1,3 Millionen Wähler sind in Mecklenburg-Vorpommern aufgerufen, den neuen Landtag zu wählen. Erstmals dürfen dabei auch die 16- bis 17-Jährigen abstimmen. Die Wahl gilt als wichtig, auch für den Bund. Der CDU droht laut Umfragen das schlechteste Ergebnis auf Landesebene in ihrer Geschichte. Die AfD hofft nach dem Sieg in Sachsen-Anhalt auf einen weiteren Erfolg. In der letzten Umfrage allerdings lag überraschend die SPD vorn. Es bleibt aber knapp. Aus Schwerin, André Ballin.
3: Volkswagen, Mercedes-Benz und BMW haben im ersten Halbjahr weniger umgesetzt als ein Jahr zuvor. Nach einer neuen Analyse sanken die Erlöse der drei deutschen Konzerne um 2,9% auf rund 284 Milliarden Euro, während die internationale Konkurrenz insgesamt zulegte.
5: Einst das Aushängeschild für Made in Germany fährt die deutsche Autoindustrie den Wettbewerbern inzwischen hinterher. Im Umsatzranking von 19 Autokonzernen landen VW, Mercedes und BMW auf den drei letzten Plätzen. Unter dem Druck hoher Kosten, E-Mobilität und der wachsenden Konkurrenz, vor allem auch aus China und den USA, stehen in Deutschlands Autobranche aktuell tausende Jobs und ganze Werke auf der Kippe. Gegen den Kahlschlag wollen morgen an 200 Orten in ganz Deutschland mehr als 100.000 Beschäftigte auf die Straße gehen. Diana Kramer, Nachrichtenredaktion.
3: In Russland geht heute die dreitägige Parlamentswahl zu Ende. Die Opposition ist ausgeschlossen. Die Kreml-Partei Geeintes Russland strebt erneut eine Zweidrittelmehrheit an. Abgestimmt wird auch in den von Russland kontrollierten Teilen annektierter ukrainischer Regionen. Unabhängige Beobachter meldeten Manipulationsversuche und andere Regelverstöße. Erste Ergebnisse werden nach Schließung der letzten Wahllokale um 20 Uhr deutscher Zeit erwartet. US-Präsident Trump will die Entwicklung künstlicher Intelligenz trotz wachsender Warnungen vor Risiken weiter vorantreiben. Die USA sollten ihren technologischen Vorsprung vor China und anderen Ländern behalten, schrieb er auf der Plattform Truth Social. Zugleich kündigte Trump eine sogenannte AI-Force an, die sich mit negativen Folgen der Technologie befassen soll. Außerdem will er einen neuen Regierungsbeauftragten für künstliche Intelligenz ernennen.
1: Der Antenne Niedersachsen Stau- und Blitzer-Service fahrt vorsichtig auf der A7 Hannover Richtung Hamburg zwischen Schneverding und Bispingen hat's gekracht. Hier läuft die Unfallaufnahme, ansonsten habt ihr aber freie Fahrt.
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1: 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Ich hoffe doch sehr, ihr habt heute am Sonntag mal keine Katzenwäsche im Bad gemacht, sondern alles einmal ganz gründlich sauber. Also duschen, Zähne putzen und ganz wichtig, die Ohren sauber machen. Die braucht ihr, wenn ihr Bock auf 25.000 Euro habt, um unser geheimes Geräusch knacken zu können. Wie es sich anhört, das bekommt ihr gleich nochmal bei mir in knapp 10 Minuten. Jetzt aber erstmal Teddy Swims mit Mr. Know-It-All. Schönen Sonntag!

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1: Lasst euch den Sonntagskaffee und die frischen Brötchen schmecken. Dazu läuft natürlich Antenne Niedersachsen. Vor allem das mit dem Essen, das kurbelt natürlich die Gehirnzellen an und die braucht ihr jetzt auch.
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1: 25.000 Euro, das ist ein Jahresgehalt und wir schenken es euch auf einen Schlag. Und ich habe mir auch mal überlegt, was könnt ihr denn mit der Kohle machen, um die einmal wirklich komplett an einem Wochenende auf den Kopf zu hauen? Da gibt es eigentlich nur eins, die Bucketliste an einem Wochenende komplett runterreißen. Sportwagen mieten, Helikopterflug, Besuch im Sterne-Restaurant und dann noch VIP-Tickets für das Konzert der Lieblingsband. Obwohl, naja, ich glaube, ich würde mir auch eher was Kleines gönnen und den Rest sparen. Aber vor den 25.000 Euro steht noch unser geheimes Geräusch, das ihr erraten müsst. Und so klingt es. Na, was könnte das wohl sein? Hört nochmal genau hin, hier ist es nochmal. So. Und ich mache es euch jetzt auch noch ein kleines bisschen leichter. Ich nenne euch nämlich schon mal zwei falsche Antworten, die es nicht sind. Und zwar hat nämlich Anja aus Nordheim getippt, dass es eine Druckluftpistole für Nägel ist. Also ein Drucklufttacker. Und Katharina aus Basinghausen sagt, es ist eine Fußtrommel, so von einem Schlagzeug. Die kompletten falschen Antworten, die ihr bisher schon genannt habt, die haben wir für euch zusammengestellt und alle Infos in unserer Antenne Niedersachsen App. Ab morgen 7 Uhr und um 15 Uhr könnt ihr dann wieder miträtseln bei unserem geheimen 25.000 Euro Geräusch.

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2: Ja, schönes Wochenende wünschen wir euch. 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
3: Oh, schön.
2: Die Kids sind bei Oma und Opa.
3: Prima.
2: Ich muss mir nur immer auf die Zunge beißen, weil es gibt zwei Worte. 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
3: Am Montag.
2: Montag.
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1: Gleich geht's weiter. 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
2: Ja, wir sind heute so ein bisschen zweigeteilt, was das Wetter anbelangt. Im Norden und im westlichen Niedersachsen und vor allem so auch an der Küste, da scheint heute die Sonne, da haben die Wolken überhaupt gar keine Chance. Und je weiter es dann runtergeht und Richtung Süden, verdichten sich die Wolken eher. Hier kann dann auch immer mal wieder Regen und auch ein bisschen kräftigerer Regen mit dabei sein. Wir gucken mal auf die aktuellen Temperaturen bei euch vor der Haustür gemessen. 17 Grad sind es im Norden, 18 in Twistringen und 19 Grad in Braunschweig. Maximal steht heute die 20 am Thermometerende. Ja, und für morgen wird es dann eher wieder ein bisschen unbeständiger werden. Mit Wolken, vereinzelt Schauern und gerade so in Richtung Nordsee und östlich der Weser wird es einfach eher nass. Temperaturen schaffen dann noch maximal 18 Grad.
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2: A7 Hamburg Richtung Hannover zwischen Seewetal-Fleestedt und dem Horster Dreieck braucht ihr aktuell eine knappe Viertelstunde länger. Dann vorsichtig fahren auf der A7 Hannover in Richtung Hamburg zwischen Schneverding und Bisping hat's gekracht. Deshalb stockt es ab Soltau Ost. Hier braucht ihr auch eine Viertelstunde länger. Dort, wo es geht, euch eine gute und sichere Fahrt.
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0: 10.39 Uhr am Sonntag. Heute ist nicht nur Sonntag, sondern heute ist auch Weltkindertag und der darf gefeiert werden. Beispielsweise in Wilhelmshaven beim Pumpwerk, im Straßenbahnmuseum in Hannover oder auch im Lyko-Leuchtturm Kinderhaus in Grätzl. Macht es euch da schön mit den Kids.
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2: Vom Top-Manager zum Sterbebegleiter. Das klingt irre, aber Markus Müller hat genau das gemacht. Er war Europachef einer Smartphone-Marke mit viel Reisen, viel Arbeiten und natürlich viel Geld verdienen. Und eigentlich war er auch gar nicht so richtig unglücklich. Aber dann gibt's den Punkt, an dem er merkt, dass es das nicht gewesen sein kann.
3: Der Moment, der dann das Fass tatsächlich zum Überlaufen gebracht hat, war der, als ich in einer Flughafenbuchhandlung ein Buch in die Hände bekommen habe. Das hieß 5 Dinge, die Sterbende am meisten bereuen von Bronnie Ware. Das ist eine Krankenschwester, die viele Menschen am Lebensende begleitet hat. Bin danach in den Flieger gestiegen und habe im Flieger meinen Laptop ausgepackt und meine Kündigung geschrieben. Weil ich wusste, dass ich, wenn ich so weitermache mit meinem Leben, genau dieselben Dinge bereuen werde.
2: 13 Jahre ist das jetzt her, dann wurde erstmal Urlaub gemacht und viel Zeit mit der Familie verbracht. Bis zur Frage, was mache ich jetzt eigentlich mit dem Rest meines Lebens? Und da liest er dann über einen Sterbebegleiter.
3: Dieser Artikel, der hat mir damals den Boden unter den Füßen weggezogen und ich habe dann eine Stunde Rotzenwasser geheult danach, bei einem Sterbenden zu sein. Und das hilft mir auch, Dinge in Relation zu setzen und vielleicht das Wichtige vom Unwichtigen zu unterscheiden. Das ist immer wieder eine Erinnerung an unsere Endlichkeit.
2: Mittlerweile sitzt er jede Woche ehrenamtlich am Bett von Sterbenden und hat eine App entwickelt, die pflegenden Angehörigen das Leben leichter macht. Die Arbeit hat für ihn aber einen ganz anderen Stellenwert.
3: Ich habe jetzt nicht mehr das Gefühl, dass ich 98% meiner Zeit mit Arbeit verbringe, sondern ich habe das Gefühl, dass meine Bedürfnisse alle irgendwie eine Rolle spielen in meinem Leben. Und deswegen ist diese innere Zufriedenheit, diese Gelassenheit, glaube ich, das, was ich gewonnen habe durch diesen Wandel.
2: Vom Top-Manager zum Sterbebegleiter. Markus Müller hat sich getraut, sein Leben komplett geändert und hilft jetzt ganz vielen Menschen. David Himmelreich, Evangelische Kirchenredaktion.

Ein Song, der ausdrücken will, dass Liebe einfach nicht nur was Selbstverständliches ist und einfach immer wieder besonders ist. Den bekommt ihr gleich in den Lieblingshit vor den Nachrichten. Alex Warren mit Ordinary.

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1: Im nördlichen Niedersachsen scheint heute überwiegend die Sonne. Die Wolken haben da eher wenig was zu lachen. Wenn Wolken da sind, kann allerdings auch noch mal ein kleines bisschen Regen mit dabei sein. Im südlichen Niedersachsen, da sind dann doch die Wolken ein bisschen dichter. Hier kann es auch immer mal wieder ordentlich regnen mit Schauern. Und dazu gibt es aktuell heute so 18 bis 20 Grad. Morgen dann weiter eher unbeständig. Vereinzelt immer wieder Schauer und besonders so an der Nordsee und östlich der Weser wird es dann eher nass werden bei maximal 18 Grad.
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3: Ich bin Thomas Bleskin. In Berlin und Mecklenburg-Vorpommern sind heute rund 3,8 Millionen Menschen zur Wahl neuer Landesparlamente aufgerufen. In Mecklenburg-Vorpommern liefern sich SPD und AfD laut Umfragen ein enges Rennen, in Berlin Linke und CDU.
4: In Mecklenburg-Vorpommern könnte die CDU ihr bisher schlechtestes Ergebnis bei einer Landtagswahl überhaupt einfahren. Schlimmstenfalls scheitert sie an der 5%-Hürde und fliegt aus dem Landtag. Für CDU-Chef und Kanzler Merz dürfte es dann politisch eng werden. Anders als sonst hatte das komplette Parteipräsidium für heute ganz offiziell in die CDU-Zentrale eingeladen. Dazu gehören auch die 8 CDU-Ministerpräsidenten, die ihm vor der Wahl noch den Rücken gestärkt haben. Sie wollen über die Wahlergebnisse beraten. Erlebt die CDU nach Sachsen-Anhalt ein weiteres Wahldebakel, könnte das für Merz unter Umständen das politische Aus bedeuten. David Riemer, Nachrichtenredaktion.
3: Volkswagen, Mercedes-Benz und BMW haben im ersten Halbjahr weniger umgesetzt als ein Jahr zuvor. Nach einer EY-Analyse sanken die Erlöse der drei deutschen Konzerne um 2,9% auf rund 284 Milliarden Euro, während die internationale Konkurrenz insgesamt zulegte. Auch der Gewinn der deutschen Hersteller ging deutlich zurück. Besonders belastend ist das Geschäft in China, wo der Absatz um 25% sank. Der NATO-Militärausschuss wird künftig vom ranghöchsten Soldaten Deutschlands geführt. Generalinspekteur Carsten Breuer wurde bei einer Sitzung des Gremiums in Kopenhagen zum Vorsitzenden gewählt und soll sein Amt im kommenden Juli antreten.
5: Dass ein Deutscher gewählt wurde, gilt auch als Anerkennung dafür, dass Deutschland seine Verteidigungsausgaben gesteigert hat und innerhalb Europas fürs Militär deutlich am meisten ausgibt. Wichtigste Aufgabe bleibt, die USA bzw. US-Präsident Trump davon zu überzeugen, weiter an der NATO festzuhalten. Breuer formuliert es diplomatisch. In seinem künftigen Amt möchte er die Perspektiven aller NATO-Mitgliedstaaten zusammenführen. Jan-Henner Reitze, Nachrichtenredaktion.
3: US-Präsident Trump will die Entwicklung künstlicher Intelligenz trotz wachsender Warnungen vor Risiken weiter vorantreiben. Die USA sollten ihren technologischen Vorsprung vor China und anderen Ländern behalten, schrieb er auf der Plattform Truth Social. Zugleich kündigte Trump eine sogenannte AI-Force an, die sich mit negativen Folgen der Technologie befassen soll. Außerdem will er einen neuen Regierungsbeauftragten für künstliche Intelligenz ernennen.
1: Der Antenne Niedersachsen Stau- und Blitzer-Service A1 Lübeck Richtung Bremen. Ab dem Dreieck Hamburg Südost braucht ihr aktuell eine halbe Stunde länger. Die Elbbrücken Richtung Bremen sind wegen Bauarbeiten noch bis morgen früh gesperrt. A2 Hannover in Richtung Dortmund. Ab Rehren braucht ihr 10 Minuten länger. Auf der A7 Hamburg Richtung Hannover ab Seevetal-Flee steht über 20 Minuten dauert es hier länger. Dann hat es nämlich auch noch gekracht auf der A7 Hannover in Richtung Hamburg ab Schneverding oder zwischen Schneverding und Bisping. Da laufen die Bergungsarbeiten. Ein Fahrstreifen ist gesperrt, deshalb stockender Verkehr ab Soltau Ost. Hier braucht ihr 10 Minuten länger. Die A27 Cuxhaven Richtung Bremen ab Geestemünde 10 Minuten plus. Und auf der A31 Emsland Richtung Nordrhein-Westfalen ab Wietmarschen 20 Minuten länger. Und im Kreis Hameln-Pyrmont zwischen Lauenstein und dem Zubringer nach Haderode, da in beiden Richtungen läuft noch eine Unfallaufnahme, kommt überall gut durch, dort wo es geht.
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1: 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Es ist so eine Kindheitserinnerung. Am Wochenende, wenn das Wetter schlecht war, mit der Familie schön ins Freizeitbad, den ganzen Tag im Wasser toben, rutschen, bis der Hintern brennt, rote Augen vom Chlor und schon im Auto auf dem Heimweg einschlafen. Alles Indoor, versteht sich natürlich. Das könnt ihr jetzt aber auch noch draußen haben. Ist sogar wärmer, als ihr denkt. Wo das geht, das erfahrt ihr gleich bei mir in 10 Minuten.

0: Ein Track, mit dem man so gut relaten kann. Lady Gaga, Born This Way, denn genauso sind wir alle geboren, wie wir sind. 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Fahrt jetzt vorsichtig auf der A7 Hannover Richtung Hamburg zwischen Bisbingen und Evendorf. Da liegt ein Fahrrad auf der Straße. Und nochmal aufpassen auf der A7 Hamburg Richtung Hannover zwischen Soltau Süd und Dorfmark. Hier liegen Holzteile auf der linken Spur. Fahrt vorsichtig und kommt heil und sicher an. Langsam, aber sicher werden sie immer weniger. Das Bergbad in Brückeburg hat heute seinen letzten Öffnungstag. Das Freibad in Hittfeld ist schon zu und im Freibad Almke im Kreis Gifhorn läuft gerade noch das traditionelle Hundeschwimmen. Da geht wirklich mein Herz mal auf. Aber die Freibadsaison, ja klar, sie endet jetzt natürlich mit dem beginnenden Herbst. Aber in Wadlingen im Kreis Celle, da bleibt das Freibad noch bis zum, wohlgemerkt, 25. Oktober offen. Also noch über einen Monat. Samtgemeindebürgermeisterin Claudia Sommer, denn
1: wir haben eine Biogasanlage direkt in der Nähe, die uns die Wärme zugesichert hat.
0: Das Hallenbad wird auch noch saniert und so können die Vereine und Schulen weiter Open Air schwimmen. Und frieren muss bis Ende Oktober auch keiner. Gerade hat das Bad so ja, ungefähr 24 Grad und das bleibt auch ungefähr so.
1: Wir haben mal gesagt, alles was bis 19 Grad ist, und das waren auch so die Rückmeldungen aus den Vereinen, die wir haben, da kann man noch gut schwimmen. Und ich würde versuchen, dass wir so um 21 Grad ungefähr bleiben.
0: Okay, und von mir gibt es noch einen kleinen Tipp obendrauf. Sollte beim Schwimmen es doch mal plötzlich anfangen zu regnen, einfach untertauchen, dann werdet ihr nicht nass.
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7: Da gucken wir auch mal auf die aktuellen Temperaturen bei euch vor der Haustür gemessen. 18 Grad sind es in Edewecht, 19 in Wolfsburg und 17 in Berlingerode. Dazu gibt es heute vor allem im nördlichen Niedersachsen jede Menge Sonnenschein, allerdings auch immer mal wieder ein paar Wolken. Es kann auch durchaus da nochmal nass sein. Und ansonsten ist es im südlichen Niedersachsen dann doch deutlich stärker bewölkt. Auch hier immer mal wieder Regenschauer, die dann auch ein bisschen kräftiger ausfallen können. Maximale Werte heute 20 Grad. Morgen dann weiter eher unbeständig, Wolken und jede Menge Schauer, die über uns hinwegziehen, gerade so in Richtung Nordsee und auch östlich der Weser, kann es dann doch eher nass werden. Die Temperaturen halten sich dann so bei 18 Grad.
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7: Es stockt auf der A1 Lübeck in Richtung Bremen. Ab Hamburg-Morfleet braucht ihr eine halbe Stunde länger, weil die Elbbrücken Richtung Bremen momentan gesperrt sind wegen Bauarbeiten bis morgen früh. A1 Osnabrück Richtung Bremen. Ab Bremen-Brinkum braucht ihr 10 Minuten vor der Weserbrücke. Auf der A2 Hannover in Richtung Dortmund ab Rehren eine Viertelstunde plus. Dann die A7 Hamburg Richtung Hannover zwischen Soltau Süd und Dorfmark. Hier liegt ein Holzteil auf der linken Spur, fahrt dort vorsichtig. Dann ist die A7 Hannover in Richtung Hamburg zwischen Schneverding und Bisping. Wegen Bergungsarbeiten ist da nur ein Fahrstreifen ist gesperrt und deshalb stockender Verkehr ab Soltau Süd. Ihr braucht hier 10 Minuten länger. Dann passt auch nochmal auf der A7 Hannover in Richtung Hamburg zwischen Bisping und Evendorf liegt ein Fahrrad auf der Fahrbahn. A27 Cuxhaven Richtung Bremen ab Geestemünde 10 Minuten plus und auf der A29 Oldenburg Richtung Ahlhorn ab Sandkrug eine Viertelstunde dauert's hier länger. Überall dort, wo es geht, euch eine gute und sichere Fahrt.
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0: 11 Uhr und gleich 39 Minuten dann auch am Sonntag. Grüße gehen raus nach Altenau. Dort findet nämlich heute das Weidefest statt. Auch natürlich an alle Läufer, die in Leer heute beim 32. Citylauf an den Start gehen. Und nach Badowiek. Dort findet das Erntedankfest dieses Wochenende statt.
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2: Vergeben? Das klingt leichter, als es ist. Verhalten sich andere mir gegenüber immer wieder doof, kann ich nachtragend sein wie ein alter Elefant. Wie oft muss ich denn einem anderen vergeben? Das wurde Jesus mal gefragt. Reicht 7-mal? 7-mal. Das ist schon eine Menge, denke ich. Jesus' Denke war völlig anders. Seine Antwort deshalb auch. Du sollst ihm 70-mal 7-mal vergeben. Jesus war kein Rechenkönig. Er hat nicht 490 Mal gemeint, sondern vergib vollständig, vollkommen, unendlich oft. Dafür steht die 7 in der Bibel auch oft. Gemeint ist, weg mit der Strichliste im Denken und her mit einer neuen Haltung. Unendlich oft vergeben, das kann eigentlich niemand. Aber es macht einen großen Unterschied, wenn ich weiß, bei mir macht's Gott genauso. Nicht, wie oft hast du versagt, sondern ich liebe dich, trotzdem. Du bist so viel mehr als deine Fehler und dein Versagen. Das zu spüren, macht das Herz weit und Vergeben möglich. Kerstin Mühlmann aus der Evangelischen Kirchenredaktion.

0: ganz einfach, Musik zu produzieren, die catchy ist, wo jeder mitgeht. Ja, aber dann merkt man doch irgendwie, wie bissig der Text ist. Wir kommen gleich im Lieblingshit vor den Nachrichten Maybe You Are The Problem hier bei Antenne Niedersachsen.
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1: Der Nachmittag wird heute ja weiterhin wechselhaftes Wetter mit sich bringen. Es gibt immer mal wieder kurze, teils auch ein bisschen kräftigere Schauer zwischendurch, aber natürlich auch ein bisschen Sonnenschein. Die Sonne kämpft sich da auf jeden Fall nochmal durch und gerade so an der Küste, da lockert es dann doch eher ein bisschen einfacher auf. Am Nachmittag steigen die Temperaturen dann so auf 18 bis 20 Grad maximal. Ja, und für morgen, am Montag, starten wir weiter wolkig in den Tag hinein, immer wieder Schauer und gerade so an der See und auch östlich der Weser kann es immer mal wieder ein bisschen mehr nass werden. Das Ganze dann bei 18 Grad.
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3: Ich bin Thomas Bleskin. In Berlin und Mecklenburg-Vorpommern haben die Wahllokale geöffnet. Umfragen sahen in Berlin zuletzt ein enges Rennen zwischen Linken und CDU, in Mecklenburg-Vorpommern zwischen SPD und AfD.
4: Rund 1,3 Millionen Wähler sind in Mecklenburg-Vorpommern aufgerufen, den neuen Landtag zu wählen. Erstmals dürfen dabei auch die 16- bis 17-Jährigen abstimmen. Die Wahl gilt als wichtig, auch für den Bund. Der CDU droht laut Umfragen das schlechteste Ergebnis auf Landesebene in ihrer Geschichte. Die AfD hofft nach dem Sieg in Sachsen-Anhalt auf einen weiteren Erfolg. In der letzten Umfrage allerdings lag überraschend die SPD vorn. Es bleibt aber knapp. Aus Schwerin, André Ballin.
3: Volkswagen, Mercedes-Benz und BMW haben im ersten Halbjahr weniger umgesetzt als ein Jahr zuvor. Nach einer neuen Analyse sanken die Erlöse der drei deutschen Konzerne um 2,9% auf rund 284 Milliarden Euro, während die internationale Konkurrenz insgesamt zulegte.
5: Einst das Aushängeschild für Made in Germany fährt die deutsche Autoindustrie den Wettbewerbern inzwischen hinterher. Im Umsatzranking von 19 Autokonzernen landen VW, Mercedes und BMW auf den drei letzten Plätzen. Unter dem Druck hoher Kosten, E-Mobilität und der wachsenden Konkurrenz, vor allem auch aus China und den USA, stehen in Deutschlands Autobranche aktuell tausende Jobs und ganze Werke auf der Kippe. Gegen den Kahlschlag wollen morgen an 200 Orten in ganz Deutschland mehr als 100.000 Beschäftigte auf die Straße gehen. Diana Kramer, Nachrichtenredaktion.
3: In Russland geht heute die dreitägige Parlamentswahl zu Ende. Die Opposition ist ausgeschlossen. Die Kreml-Partei Geeintes Russland strebt erneut eine Zweidrittelmehrheit an. Abgestimmt wird auch in den von Russland kontrollierten Teilen annektierter ukrainischer Regionen. Unabhängige Beobachter meldeten Manipulationsversuche und andere Regelverstöße. Erste Ergebnisse werden nach Schließung der letzten Wahllokale um 20 Uhr deutscher Zeit erwartet. US-Präsident Trump will die Entwicklung künstlicher Intelligenz trotz wachsender Warnungen vor Risiken weiter vorantreiben. Die USA sollten ihren technologischen Vorsprung vor China und anderen Ländern behalten, schrieb er auf der Plattform Truth Social. Zugleich kündigte Trump eine sogenannte AI-Force an, die sich mit negativen Folgen der Technologie befassen soll. Außerdem will er einen neuen Regierungsbeauftragten für künstliche Intelligenz ernennen.
1: Der Antenne Niedersachsen Stau- und Blitzer-Service A1 Lübeck in Richtung Bremen. Ab dem Dreieck Hamburg-Südost braucht ihr über eine Dreiviertelstunde länger. Die Elbbrücken sind noch bis morgen früh Richtung Bremen wegen Bauarbeiten gesperrt. A2 Hannover Richtung Dortmund ab Rehren 24 Minuten plus. Dann fahrt vorsichtig auf der A7 Hamburg Richtung Hannover zwischen Bad Fallingbostel und dem Walsroder Dreieck lichten Reifen auf der Fahrbahn. Nochmal aufpassen auf der A7 Hannover in Richtung Hamburg. Zwischen Schneverding und Bisping laufen Bergungsarbeiten. Hier ist ein Fahrstreifen gesperrt. Auf der A7 Kassel Richtung Hannover zwischen Nörten-Hartenberg und Nordheim-West hat es gekracht. Hier ist gerade voll gesperrt und das Stauende liegt hinter einer Kuppe. Die A31 Emsland Richtung Nordrhein-Westfalen zwischen Wiedmarschen und Emsbüren braucht ihr eine knappe Stunde länger. Und auf der A352 Hannover Richtung A7 zwischen Langenhagen-Kaltenweide und dem Dreieck Hannover-Nord, da liegt eine Plane auf der Fahrbahn. Überall dort, wo es geht, euch eine gute und sichere Fahrt.
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1: Unser aktuelles geheime Geräusch wartet nur darauf, von euch geknackt zu werden. Wie es sich anhört und welchen Tipp euch Rose geben kann, die nämlich schon das erste Geräusch erkannt hat, das hört ihr gleich bei mir in knapp 10 Minuten. Dazu nur Lieblingshits kommen gleich von Onkel Cracker und das hier ist Baby Rexha.

0: Cyril mit Stumbling um 12 Uhr und 9 Minuten an eurem Sonntag hier bei Antenne Niedersachsen. Ich bin ja ein großer Freund von Schwarmintelligenz, also zusammensitzen, brainstormen. Jede Idee ist wirklich willkommen, egal wie abstrus sie sein mag. Ja, und dann kommt man wirklich der Problemlösung immer ein Stückchen näher. Ist ja vielleicht ein Ansatz, um die dicke Kohle bei uns abzugreifen.
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0: Stellt euch mal bitte vor, ihr guckt in eure Banking-App auf dem Handy und da sind einfach mal 25.000 Euro mehr auf eurem Konto als sonst. Könnt ihr haben, ist überhaupt gar kein Problem. Dafür müsst ihr nur unser aktuelles geheime Geräusch erraten. Dafür bekommt ihr aber auch natürlich Unterstützung, und zwar von denen, die bereits wissen, wie erfolgreich ein Geräusch geknackt werden kann. Rose und ihr Sohn Len aus Kalbala im Kreis Gifhorn, die haben unser erstes Geräusch bereits erraten und sind damit wirklich echte Experten. Ehrensache, dass sie in der Moin Show eingeladen worden sind.
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0: 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Morgen gibt's natürlich eure nächste Chance um 7 in der Moin-Show und um 15 Uhr am Nachmittag bei Micha und Mareike. 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
1: Wir gucken mal auf die aktuellen Temperaturen bei euch vor der Haustür gemessen. 18 Grad sind es in Papenburg, 17 Grad in Stade und 19 Grad in Hannover. Maximal wird das Thermometer heute 20 Grad anzeigen. Dazu ja so ein marmorierter Wolken-Sonne-Teppich, vor allem im nördlichen und westlichen Niedersachsen. Also immer wieder Wolken, ein bisschen Sonne. Vereinzelt sind da auch nochmal Schauer mit dabei. Und im südlichen Niedersachsen, ab Hannover runter bis nach Göttingen, dicke Wolkensuppe und immer wieder Schauer möglich. Das kann dann nochmal gut nass werden. Für morgen am Montag starten wir erstmal weiter mit vielen Wolken in die neue Woche. Es gibt immer wieder Schauer und die konzentrieren sich so vor allen Dingen rund um die See und östlich der Weser bei maximal 18 Grad.
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1: A1 Hamburg in Richtung Bremen. Ab dem Dreieck Hamburg Südost braucht ihr eine knappe Stunde länger. Die A1, die Elbbrücken, die sind dort gesperrt fürs Bauarbeiten Richtung Bremen noch bis morgen früh. A1 Bremen Richtung Osnabrück. Ab Opusen Bremen-Mahndorf 11 Minuten plus. Auf der A1 Osnabrück in Richtung Bremen. Ab Bremen-Brinkum 12 Minuten vor der Weserbrücke. Dann A2 Hannover in Richtung Dortmund. Ab Lauenau nach halbe Stunde plus. Auf der A7 Hamburg Richtung Hannover zwischen Bad Fallingbostel und dem Walsroder Dreieck liegt ein Reifen auf der Autobahn, fahrt dort vorsichtig. Und dann ist die A7 Kassel Richtung Hannover vollgesperrt nach einem Unfall zwischen Nörten-Harden.

0: Nürnberg und Northeim-West. Die letzte freie Abfahrt ist Göttingen-Nord und danach braucht ihr über 40 Minuten länger. Dann die A31 Emsland Richtung Nordrhein-Westfalen ab Wittmarschen. Eine Stunde plus und dann wird noch geblitzt mit einem schwarzen Blitzanhänger in Helmstedt an der Henkelstraße am Park. Euch eine gute und sichere Fahrt.
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0: Da werden doch gleich zwei Fliegen mit einer Klappe geschlagen. Also einmal der Sommer von 69, der uns irgendwie so ein bisschen fehlt. Also dadurch, dass jetzt Herbst so langsam losgeht. Und dann noch Bryan Adams mit ordentlich Schwung, der uns durch diesen Sonntag buxiert. Ihr hört Antenne Niedersachsen. Das Thema dieser Woche ist allerdings ein ganz anderes gewesen. Und zwar hat, glaube ich, die meisten wohl beschäftigt, na klar, die Preise an den Zapfsäulen. E10 und Diesel haben unter der Woche einen neuen Höchststand erreicht. Und Entlastungen, ja, die werden natürlich erst für Anfang Oktober angekündigt. Wird allerdings aber auch höchste Zeit, denn wir haben von euch besorgniserregende Aussagen gehört. Unter anderem war Norman zu Gast in der Moin Show. Er ist Tankwart, verdient nicht mehr durch die hohen Spritpreise, aber er hat natürlich erzählt, was für Sachen er sich von seinen Kunden da so anhören muss.
1: Ich wollte nicht die ganze Tankstelle kaufen. Ja. Mit so einem Zwinkern. Es gibt aber halt auch viele, die das ganz klar auch beim Namen nennen und von Abzocke sprechen. Also die sehen die Verantwortlichkeit in der Politik, ganz klar, sehe ich auch. Das führt halt zu einer Unzufriedenheit. Und man hört dann, also aus diesem Ganzen resultiert halt, man hört halt von vielen Kunden, die dann halt vielleicht auch finanziell in einem Sektor arbeiten, wo es weh tut. Die trotzdem aufs Auto angewiesen sind, die täglich teilweise 100 Kilometer fahren müssen, um ihre Arbeitsstelle zu erreichen. Und die schlicht und einfach irgendwann sagen, wir können uns das nicht mehr leisten, zur Arbeit zu fahren. Wir gehen 3 Wochen arbeiten und müssen eine Woche krank machen, weil wir kein Geld mehr haben, um zu tanken.
0: Wie ein Chef bei uns in Niedersachsen nicht länger warten kann und selber ins Handeln kommt, das erzähle ich euch in einer knappen Stunde.
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Es soll ja Menschen geben, die am Wochenende, gerade am Sonntag, die Zeit nutzen, um Sport zu treiben. Hätte ich jetzt den perfekten Hit für, den Lieblingshit vor den Nachrichten, kommt von Dua Lipa, Physical.

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1: Ein Flicken, Sonne, Wolken und Regenteppich zieht sich über Niedersachsen hinweg, zumindest so in der nördlichen Hälfte. Da sind immer mal wieder ein paar Durchatmepausen mit Sonnenschein, aber auch immer mal wieder Wolken mit Regenschauer mit dabei. Im südlichen Niedersachsen ist die Wolkendecke geschlossen. Da gibt es jede Menge Regen, das Ganze heute bei 18 bis 20 Grad. Morgen dann zum Wochenstart weiterhin viele Wolken, immer wieder vereinzelt Schauer, die sich vor allen Dingen so rund um die See und östlich der Weser konzentrieren bei 18 Grad.
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3: Ich bin Thomas Bleskin. In Berlin und Mecklenburg-Vorpommern sind heute rund 3,8 Millionen Menschen zur Wahl neuer Landesparlamente aufgerufen. In Mecklenburg-Vorpommern liefern sich SPD und AfD laut Umfragen ein enges Rennen, in Berlin Linke und CDU.
4: In Mecklenburg-Vorpommern könnte die CDU ihr bisher schlechtestes Ergebnis bei einer Landtagswahl überhaupt einfahren. Schlimmstenfalls scheitert sie an der 5%-Hürde und fliegt aus dem Landtag. Für CDU-Chef und Kanzler Merz dürfte es dann politisch eng werden. Anders als sonst hatte das komplette Parteipräsidium für heute ganz offiziell in die CDU-Zentrale eingeladen. Dazu gehören auch die 8 CDU-Ministerpräsidenten, die ihm vor der Wahl noch den Rücken gestärkt haben. Sie wollen über die Wahlergebnisse beraten. Erlebt die CDU nach Sachsen-Anhalt ein weiteres Wahldebakel, könnte das für Merz unter Umständen das politische Aus bedeuten. David Riemer, Nachrichtenredaktion.
3: Volkswagen, Mercedes-Benz und BMW haben im ersten Halbjahr weniger umgesetzt als ein Jahr zuvor. Nach einer EY-Analyse sanken die Erlöse der drei deutschen Konzerne um 2,9% auf rund 284 Milliarden Euro, während die internationale Konkurrenz insgesamt zulegte. Auch der Gewinn der deutschen Hersteller ging deutlich zurück. Besonders belastend ist das Geschäft in China, wo der Absatz um 25% sank. Der NATO-Militärausschuss wird künftig vom ranghöchsten Soldaten Deutschlands geführt. Generalinspekteur Carsten Breuer wurde bei einer Sitzung des Gremiums in Kopenhagen zum Vorsitzenden gewählt und soll sein Amt im kommenden Juli antreten.
5: Dass ein Deutscher gewählt wurde, gilt auch als Anerkennung dafür, dass Deutschland seine Verteidigungsausgaben gesteigert hat und innerhalb Europas fürs Militär deutlich am meisten ausgibt. Wichtigste Aufgabe bleibt, die USA bzw. US-Präsident Trump davon zu überzeugen, weiter an der NATO festzuhalten. Breuer formuliert es diplomatisch: In seinem künftigen Amt möchte er die Perspektiven aller NATO-Mitgliedstaaten zusammenführen. Jan-Henner Reitze, Nachrichtenredaktion.
3: In Russland geht heute die dreitägige Parlamentswahl zu Ende. Die Opposition ist ausgeschlossen, die Kreml-Partei Geeintes Russland strebt erneut eine Zweidrittelmehrheit an. Abgestimmt wird auch in den von Russland kontrollierten Teilen annektierter ukrainischer Regionen. Unabhängige Beobachter meldeten Manipulationsversuche und andere Regelverstöße. Erste Ergebnisse werden nach Schließung der letzten Wahllokale um 20 Uhr deutscher Zeit erwartet.
1: Der Antenne Niedersachsen Stau- und Blitzer-Service. A1 Hamburg Richtung Bremen. Ab Hamburg-Billstedt braucht ihr eine knappe Stunde länger. Die Elbbrücken sind noch bis morgen früh Richtung Bremen wegen Bauarbeiten gesperrt. A1 Bremen Richtung Osnabrück. Ab Opposen-Bremen-Mahndorf vor der Weserbrücke 18 Minuten plus. In der Gegenrichtung ab Bremen-Brinkum 14 Minuten länger. Die A2 Hannover in Richtung Dortmund. Ab Lauenau 41 Minuten plus. Dann auf der A7 Kassel Richtung Hannover. Die Vollsperrung ist dort aufgehoben zwischen Nörten-Hardenberg und Nordheim-West, das ist wieder eine Spur frei. Trotzdem läuft es noch an der Unfallstelle ja ein bisschen zäh. Ab Göttingen-Nord noch eine Dreiviertelstunde, die es länger dauert. A7 Hannover in Richtung Hamburg, ab Galsdorf 10 Minuten plus. Und auf der A7 Hannover in Richtung Kassel, zwischen dem Dreieck Hannover Süd und Hildesheim-Dristen steht, da liegt ein totes Tier auf der Autobahn, fahrt dort vorsichtig. Und auf der A31 Emsland Richtung Nordrhein-Westfalen, ab Wiedmarschen braucht ihr noch eine Stunde länger. Euch eine gute und sichere Fahrt.
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1: Mittagszeit in Niedersachsen und nach dem Sonntagsessen, da darf es gerne rausgehen. Diepholz, wer kann ich euch heute sehr empfehlen? Was da los ist, das erfahrt ihr bei mir in knapp 10 Minuten nach Musik von Raven Lanay mit Love Me Not, davor noch Shakira mit Hips Don't Lie und ihr hört's ja schon, das ist Harry Styles mit seinem Song American Girls. Euch einen schönen Sonntag.

0: Ausnahmezustand. In Diepholz, es ist wieder Großmarktzeit. Antenne Niedersachsen an eurem Sonntag. Seit Donnerstag, da wird in Diepholz ausgiebig gefeiert. Organisatorin Elena Lang, anders kennt ihr es doch eigentlich auch gar nicht, oder?
1: Das war schon immer ein Teil von Diepholz. Es gibt hier Schausteller, die sozusagen von Anfang an dabei sind, vom ersten Diepholzer Großmarkt in dritter oder vierter Generation. Wir versuchen jedes Jahr 2-3 Highlights zu setzen. Klassiker wie Autoscooter sind immer dabei, der Power Express oder der Breakdancer.
0: Gestern Abend war großer Partyabend. Heute wird es ein bisschen entspannter werden. Heute ist nämlich Familientag angesagt.
1: Es kommen halt viele mit Kindern, um Karussell zu fahren und auch ein bisschen Zeit mit der Familie zu genießen, eine Bratwurst und Pommes zu essen. Wenn kleinere Kinder da mit ihrer Zuckerwatte unterwegs sind, die Augen leuchten und alles klebt, das ist das, was einen Markt ausmacht.
0: Genau, und ihr habt euch auch noch was Neues überlegt für Trödelfans.
1: Wir haben so eine Gasse, die heißt auch Schwarzer Weg. Ich glaube, weil da hier Bäume stehen und es ein bisschen dunkler ist. Diesmal haben wir uns überlegt, dass wir diese Bäume richtig schön beleuchten können. Und zwischen diesen Bäumen stellen wir einen Flohmarkt auf. Wir haben Stände, die auch ein bisschen Geschichte erzählen. Selbstgemachte Sachen verkaufen und wo man Trödelmarktschätze anschauen kann.
0: Heute letzter Tag beim Diepholzer Großmarkt. Schaut da gerne noch vorbei und habt dann auf jeden Fall ganz viel Spaß dabei.
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1: Jede Menge Wolken und immer wieder Regenschauer, das erwartet euch, wenn ihr im südlichen Niedersachsen unterwegs seid. Da ist die Wolkendecke nämlich geschlossen. Ab Hannover und aufwärts bis hoch an die Küste, da reißt die Wolkendecke immer wieder auf. Da kommt die Sonne auch immer mal wieder durch. Aber da, wo Wolken sind, kann natürlich auch immer wieder ein bisschen Regen mit dabei sein. Wir gucken mal auf die aktuellen Temperaturen bei euch vor der Haustür gemessen. 18 Grad sind es in Nordhorn, 17 in Beutzen und 20 Grad in Springe. Das sind dann auch schon die Maximalwerte für heute. Morgen am Montag wird es dann immer mal wieder vereinzelt Schauer geben. Die werden sich so vor allen Dingen rund um die Küste, aber auch östlich der Weser konzentrieren. Temperaturen halten sich aber weiter so bei 18 Grad.
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1: A1 Hamburg in Richtung Bremen. Ab Hamburg-Murfleet braucht ihr eine Stunde länger. Die Elbbrücken sind in Richtung Bremen wegen Bauarbeiten noch bis morgen gesperrt. A1 Bremen Richtung Osnabrück. Ab Opusen-Bremen-Mahndorf eine halbe Stunde plus. Dann die A1 Osnabrück in Richtung Bremen. Ab Bremen-Brinkum vor der Weserbrücke 11 Minuten länger. A2 Hannover Richtung Dortmund. Ab Launau braucht ihr über eine Dreiviertelstunde länger. Die A7 Hannover in Richtung Hamburg ab Thieshope 10 Minuten plus. Dann auf der A7 Hannover in Richtung Kassel vorsichtig fahren zwischen dem Dreieck Hannover Süd und Hildesheim-Dristen steht, hier liegt ein totes Tier auf der Autobahn. Und auf der A7 Kassel Richtung Hannover, da läuft die Unfallaufnahme zwischen Nörten-Hardenberg und Nordheim-West. Deswegen ab Göttingen-Nord braucht ihr noch so knapp 20 Minuten länger. Und dann zu guter Letzt auf der A31 Emsland Richtung Nordrhein-Westfalen ab Wiedmarschen eine Stunde plus. Euch eine gute und sichere Fahrt.
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0: ausgespielt bis zum letzten A. Coolio hier gehört mit Gangsters Paradise am Sonntag bei Antenne Niedersachsen. Thema der Woche, quasi, was uns wirklich alle beschäftigt hat. Man kommt gar nicht dran vorbei. Na klar, die Preise an den Zapfsäulen und an den Tankstellen. E10 und Diesel, die Preise sind wirklich exorbitant nach oben geschossen. Und Entlastungen, die sind für Oktober angekündigt worden. Ja, aber das ist halt eben auch noch ein bisschen hin. Und deswegen kommt Matthias aus Lüchow im Wendland jetzt mal selber ins Handeln. Er hat seinen Mitarbeitenden Tankgutscheine gekauft, weil er wirklich Angst hat, dass ihm die Belegschaft wegläuft. In der Moin Show hat er erzählt, was ihm da so durch den Kopf geht.
1: Ja, also es kommt ein bisschen Panik auf, muss ich sagen. Ja? Ja. Weil wenn einer geht, dann überlegt der nächste auch schon wieder und dann ist irgendwann der Betrieb mal leer dann. Ne?
0: Ja.
1: Wir sind hier 6 Leute, ist nicht so sehr groß. Also von daher ist das so eine Sache. Denn die haben jeden Tag, also Lorraine zum Beispiel, die hat 15, 30 Kilometer jeden Tag zu fahren.
0: Mhm.
1: Und das ist natürlich auch immer ein heftiger Weg dann, ne?
2: Ja. Und es ist ja auch ganz oft so, du kannst gar nicht mit dem Bus fahren oder die Zeiten sind so, du müsstest völlig anders arbeiten, um mit den öffentlichen Verkehrsmitteln hinzukommen.
1: Genau, wir müssten um 15 Uhr Feierabend machen, damit wir alle auf ihre Dörfer kommen dann, ne?
2: Ja.
1: Damit
2: wir
1: im Prinzip weg sind dann.
2: Ja.
1: Und das geht auch nicht. Also,
2: Ich würde mal sagen, zum Wochenende, du bist definitiv der Chef dieser Woche. Sensationell, ganz, ganz, ganz toll.
1: Ja, vielen Dank. Das höre ich gerne.
3: Hm?

0: Wir dümpeln rein in den Sonntagnachmittag hier bei Antenne Niedersachsen. Vor den Nachrichten gibt's natürlich wie immer den Lieblingshit vor den Nachrichten, kommt von Sarah Larsen.
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1: Einige Wolkenfelder ziehen aktuell über Niedersachsen hinweg, vor allen Dingen so im nördlichen und auch im mittleren Teil. Macht aber auch immer wieder genug Platz, damit die Sonne zwischendurch rauskommt. Aber klar, da wo Wolken sind, kann auch immer noch mal Regen mit dabei sein. Vor allem im südlichen Niedersachsen, da ist die Wolkendecke geschlossen. Hier regnet es die ganze Zeit. Maximale Werte heute 18 bis 20 Grad. Morgen dann auch viele Wolken unterwegs. Zeitweise ist es dann auch ein bisschen nass, gerade so im Nordwesten und entlang der Küste. Immer wieder Regenschauer bei maximal 18 Grad Höchstwert.
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3: Ich bin Jan-Henner Reitzer. In Berlin und Mecklenburg-Vorpommern laufen die Neuwahlen der Landesparlamente heute. Auch Bundeskanzler Friedrich Merz wird sich heute Abend die Ergebnisse genau anschauen. Denn je nachdem, wie die CDU abschneidet, könnte die Debatte um seine politische Zukunft nochmal Fahrt aufnehmen.
4: In Mecklenburg-Vorpommern könnte die CDU ihr bisher schlechtestes Ergebnis bei einer Landtagswahl überhaupt einfahren. Schlimmstenfalls scheitert sie an der 5%-Hürde und fliegt aus dem Landtag. Für CDU-Chef und Kanzler Merz dürfte es dann politisch eng werden. Anders als sonst hatte das komplette Parteipräsidium für heute ganz offiziell in die CDU-Zentrale eingeladen. Dazu gehören auch die 8 CDU-Ministerpräsidenten, die ihm vor der Wahl noch den Rücken gestärkt haben. Sie wollen über die Wahlergebnisse beraten. Erlebt die CDU nach Sachsen-Anhalt ein weiteres Wahldebakel, könnte das für Merz unter Umständen das politische Aus bedeuten. David Riemer, Nachrichtenredaktion.
3: Schon Anfang Oktober, also in rund anderthalb Wochen, soll der Tankrabatt wieder in Kraft treten, der bei den Spritpreisen eine rechnerische Entlastung von knapp 17 Cent pro Liter Benzin oder Diesel bringen soll. Die meisten Autofahrer dürfte das freuen, doch es gibt auch Kritik an den Plänen der Bundesregierung, etwa von der Wirtschaftsweisen Veronika Grimm.
5: Der Tankrabatt unterstützt in den Augen der Wirtschaftsweisen Grimm eine alte Technologie, wenn man es so nennen will, die Energiequelle Erdöl. Auf Kosten der jungen Generation werde das Fahren mit Verbrennungsmotor durch den Tankrabatt unterstützt, kritisiert sie im Kölner Stadtanzeiger. Kritik kommt auch von Sozial- und Verbraucherverbänden. Der Tankrabatt sei Hilfe mit der Gießkanne. Alle werden bedacht, unabhängig davon, ob sie im Alltag viel oder wenig Geld zur Verfügung haben. Lea Matschulat, Nachrichtenredaktion.
3: Deutsche Autobauer verlieren im Vergleich zur internationalen Konkurrenz weiter an wirtschaftlicher Bedeutung. Nach einer Analyse der Beratungsgesellschaft EY sind die Umsätze von VW, Mercedes und BMW in den ersten 6 Monaten des Jahres um 2,9% zurückgegangen, entgegen dem weltweiten Trend. Vor allem der Absatz in China ist gesunken um 25%. Und zum Fußball. Pascal Groß hat seine Karriere in der deutschen Nationalmannschaft für beendet erklärt. Der 35-Jährige, der in der Premier League in Brighton spielt, stand im Sommer im WM-Kader. Insgesamt hat er 19 Länderspiele bestritten und ein Tor erzielt.
1: In der zweiten Fußball-Bundesliga laufen die Sonntagsspiele. 28 Minuten sind bereits gespielt. Das sind die Zwischenergebnisse. Hannover 96 gegen VfL Bochum 1:0. Arminia Bielefeld gegen Heidenheim 1:0. Und Energie Cottbus gegen FC St. Pauli 0:0. Der Antenne Niedersachsen Stau- und Blitzer-Service. Wir starten auf der A1 Hamburg in Richtung Bremen. Ab Hamburg-Mofle dauert es eine Stunde länger. Die Elbbrücken sind in Richtung Bremen noch bis morgen früh gesperrt. A1 Bremen Richtung Osnabrück. Ab Opposen Bremen-Mahndorf vor der Weserbrücke 21 Minuten länger. In der Gegenrichtung ab Bremen-Brinkum 15 Minuten plus. A2 Hannover in Richtung Dortmund. Ab Launau 44 Minuten länger. Auf der A7 Hannover in Richtung Hamburg. Ab Hamburg-Waltershof braucht ihr 13 Minuten. Dann die A7 Hannover in Richtung Hamburg, ab Thieshope 12 Minuten plus und auf der A7 Kassel in Richtung Hannover ab Hildesheim 13 Minuten, die es länger dauert. Auf der A31 Emsland Richtung Nordrhein-Westfalen ab Wiedmarschen eine Stunde plus und es wird noch geblitzt im Kreis Ammerland in Edewecht auf der Oldenburger Straße bei der Autovermietung. Euch eine gute und sichere Fahrt.
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1: Nur bei uns habt ihr die Möglichkeit, 25.000 Euro klar zu machen. Allerdings steht da ein kleines Geräusch euch im Wege. Aber es gibt natürlich Tipps und Hinweise, die ihr gleich bei mir hört in knapp 10 Minuten für unser geheimes 25.000 Euro Geräusch. Davor Musik von Cat Burns, Daft Punk und hier ist Tiffany Harris mit Vertigo. Euch einen schönen Sonntagmittag.

0: Liebe Kids, heute ist Sonntag, Weltkindertag, also alles sehr entspannt. Aber klar, morgen Montag geht wieder die Schule los, ist sicher. Außer ihr macht es wie Len, der mit seiner Familie unser erstes geheime Geräusch geknackt hat.
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0: Rose aus Kalverla im Landkreis Gifhorn und ihr Sohn Len. Die beiden haben in dieser Woche in unserer Moin Show es geschafft, unser erstes geheimes Geräusch erraten und sich dadurch die dicke Kohle von 10.000 Euro gesichert. Und für Len gab's einfach mal schulfrei.
2: Wer hatte zuallererst die Idee?
3: Also wir geben den Lob an meinen Sohn, weil er hatte die erste Idee, die in die Richtung ging.
2: Liebe Rose.
3: Ja.
2: Deine Antwort ist richtig.
3: Ja! Ja! Ja! Oh mein Gott, Entschuldigung. Oh, ich glaube, mein Sohn kommt heute nicht in die Schule.
0: Siehst du? Die Mama freut sich übers Geld, ja, und der Sohn natürlich über einen Tag schulfrei. So kann es euch auch bald gehen, denn wir rätseln ja schon auf unserem nächsten geheimen Geräusch rum. Und genau dieses ist es. Hört mal genau hin. Ja. Was könnte das jetzt sein? Ich hoffe, ihr habt eine Idee, aber für alle, die es nochmal hören wollen, gibt es es jetzt nochmal. Morgen dann um 7 Uhr. Wieder in der Moin Show, da habt ihr dann die Chance anzurufen und mitzurätseln. Und natürlich auch um 15 Uhr am Nachmittag bei Micha und Mareike die nächste Chance auf unsere 25.000 Euro. Ist absolut unfassbar. Tja, und damit ihr dann auch ordentlich gewappnet seid und nicht vielleicht irgendwas nennt, was schon genannt worden ist, das wäre nun wirklich ungeschickt, haben wir nochmal alle bisherigen falschen Antworten für euch zusammengefasst. Natürlich mit allen Infos in unserer Antenne Niedersachsen App. Am besten jetzt runterladen, wenn es noch nicht passiert ist.
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6: Da schauen wir doch mal auf die aktuellen Temperaturen bei euch vor der Haustür gemessen. 16 Grad sind es in Aurich, 19 in Münster und 20 in Hannover. Das ist dann auch das höchste der Temperaturgefühle für diesen Sonntag. Dazu vor allem an der Küste im Westen und auch im nördlichen und mittleren Niedersachsen immer wieder Wolken, die über uns hinwegziehen und auch immer mal wieder den ein oder anderen Schauer mit sich bringen. Aber wo gezogen wird, sind auch Lücken und da kommt natürlich die Sonne mit durch. Gerade im südlichen Niedersachsen, da ist die Wolkendecke dann doch eher geschlossen und hier gibt es halt eben auch immer mal wieder Regen. Morgen dann ist es dann auch eher wolkig und vor allen Dingen auch so entlang der Küste und auch östlich der Weser dann auch immer ein bisschen nasser noch ein bisschen, das Ganze dann bei 18 Grad maximal.
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6: A1, Hamburg in Richtung Bremen. Ab Hamburg-Morfleet braucht ihr aktuell eine Stunde länger. Die Elbbrücken sind wegen Bauarbeiten noch bis morgen früh gesperrt in Richtung Bremen. A1, Bremen Richtung Osnabrück. Ab Opusen-Bremen-Mahndorf 24 Minuten plus. In der Gegenrichtung vor der Weserbrücke ab Bremen-Brinkum eine Viertelstunde länger. A2, Hannover in Richtung Dortmund. Ab Launau 49 Minuten, die es da länger dauert. Und auf der A2, Berlin in Richtung Hannover. Ab Rennau 11 Minuten plus. Dann die A7, Hannover in Richtung Hamburg, ab Hamburg-Waltershof 20 Minuten plus. Und auf der A7, Kassel in Richtung Hannover, ab Derneburg-Salzgitter auch nochmal 20 Minuten, die es länger dauert. A29, Ahlhorn Richtung Wilhelmshaven, ab dem Kreuz Oldenburg-Ost knapp 10 Minuten, die es länger dauert. Und auf der A31, Emsland Richtung Nordrhein-Westfalen, ab Wiedmarschen steht ihr noch eine Stunde länger. Dort, wo es geht, euch eine gute und sichere Fahrt.
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0: Da steckt so viel Energie drin in diesem Song. Taylor Dane mit Tell It To My Heart aus 1988. Ja, 88 war ich auch noch ein kleines Kind. Passend, heute ist Weltkindertag, hört ihr hier bei Antenne Niedersachsen. Ehrlicherweise, unsere Kinder sind natürlich das Wichtigste auf der Welt. Trotzdem gibt es ja doch bestimmte Dinge, die im Alltag irgendwie mal so untergehen, weil ja, wir wissen es alle. Morgens muss es natürlich schnell gehen, da müssen alle aus dem Haus oder Hausaufgaben, die dann noch warten, gemacht zu werden. Oder das Fußballtraining steht an oder der nächste Termin. Ja, und davon kannst du, Flöki, aus der Moin Show sicherlich auch ein Lied singen, oder?
1: Oh ja, moin Tobi. Ja Mensch, Weltkindertag, sollte man nochmal zum Anlass nehmen, seinen Kindern vielleicht die Dinge zu sagen, die vielleicht so im Alltag auf der Strecke bleiben. Also ich habe zwei Kinder, Emma und Lennart, und die Emma zum Beispiel, Mensch, du bist mittlerweile 13 und wir Eltern kennen alle dieses Gefühl, dass wir uns fragen, wo sind denn die kleinen Kids geblieben? Wo ist mein kleines Mädchen geblieben, das früher im Marienkäferkostüm durch die Wohnung gerannt ist? Mensch, du bist so groß geworden, viel zu schnell, wenn es nach deinem Papa geht, und inzwischen gehst du mindestens genauso gerne feiern wie ich. Ich hab doch das Gefühl, dass du mich da irgendwann überholst. Und Lennart, 9 Jahre alt. Gerade ging's auf die neue Schule. Mensch, so viel Neues, neue Lehrer, neue Herausforderung, und du machst das so großartig. Und dann stehst du plötzlich auch noch als Kapitän deiner Fußballmannschaft auf dem Platz. So viel Verantwortung. Also ich glaube, du weißt manchmal selbst noch gar nicht, wie viel in dir steckt. Aber wisst ihr, was ich an euch beiden am tollsten finde? Dass ihr füreinander da seid. Klar, auch manchmal gemeinsam gegen Mama und Papa, also vor allem gegen Papa, aber ich liebe das, wenn ihr euch gegenseitig den Rücken frei haltet. Und ich hoffe so sehr, dass das ein Teil von euch bleibt, egal wie groß ihr irgendwann seid. Und vielleicht werden mir da jetzt alle Eltern zustimmen. Das Verrückteste am Elternsein ist doch, man freut sich jeden Tag darüber, dass die eigenen Kinder selbstständiger werden. Und gleichzeitig wünscht man sich manchmal, dass die Zeit einfach ein kleines bisschen langsamer laufen könnte. Emma und Lennart, ich weiß nicht, was das Leben irgendwann für euch bereithält. Aber ich weiß ganz sicher, egal wie groß ihr werdet, egal wohin euer Weg führt, egal wie alt ihr seid, ich werde immer so verdammt stolz sein, euer Papa zu sein. So, jetzt habe ich die Gelegenheit einfach mal genutzt und vielleicht macht ihr das heute auch. Sprecht mal mit euren Kindern. Sagt ihnen mal das, was euch auf dem Herzen liegt. Greift zum Telefon, denn es sind genau diese Momente, die das Mama und Papa und Kindsein so besonders machen.
0: Dankeschön, Flöki, für diese wunderschönen Worte, die wirklich direkt ins Herz treffen. Heute am Weltkindertag bei uns in Niedersachsen, Antenne Niedersachsen.

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2: Ist es der einzigste oder anders oder eben?
1: Nein, es ist total nett gemeint. 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
1: Morgen früh mehr dazu. Und wir haben eine kleine Überraschung für unsere Tiziana vorbereitet. Mhm. 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
2: Selber schuld.
1: Ich sag nur, wir hören uns am Montag.
2: Am Montag.
1: Montag.
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1: Jede Menge Wolken ziehen über Niedersachsen hinweg, aber da werden auch immer noch wieder genug Lücken gelassen, vor allen Dingen so im westlichen, nördlichen und mittleren Teil Niedersachsens. Im südlichen Teil eher, ja, da sind die Wolkendecken da doch ein bisschen geschlossener und da kommt auch immer mal wieder noch ein bisschen Regen mit dazu. Auch an der Küste kann immer noch mal ein bisschen was Nasses mit dabei sein, aber Sonne zeigt sich halt eben auch, maximal 18 bis 20 Grad. Morgen dann auch weiter eher unbeständig, immer wieder Wolken, immer wieder Regenschauer, die sich aber vor allem so im Nordwesten und auch entlang der Küste konzentrieren werden, das Ganze so bei maximal 18 Grad.
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3: Ich bin Jan-Henner Reitze. In Berlin wird heute ein neues Abgeordnetenhaus gewählt. Umfragen sagen voraus, dass CDU oder die Linke stärkste Kraft werden könnten. Außerdem wird heute auch in Mecklenburg-Vorpommern gewählt.
4: Rund 1,3 Millionen Wähler sind in Mecklenburg-Vorpommern aufgerufen, den neuen Landtag zu wählen. Erstmals dürfen dabei auch die 16- bis 17-Jährigen abstimmen. Die Wahl gilt als wichtig, auch für den Bund. Der CDU droht laut Umfragen das schlechteste Ergebnis auf Landesebene in ihrer Geschichte. Die AfD hofft nach dem Sieg in Sachsen-Anhalt auf einen weiteren Erfolg. In der letzten Umfrage allerdings lag überraschend die SPD vorn. Aus Schwerin, André Ballin.
3: Das iranische Militär warnt die USA vor neuen Angriffen. Das würde eine schmerzhafte Antwort nach sich ziehen, hieß es aus Teheran, auch für Verbündete der USA in der Region. Angeblich sollen arabische Nachbarländer geplanten neuen US-Angriffen auf den Iran zugestimmt haben. Ein Ausweg in dem Konflikt, auch um die Straße von Hormuz, ist weiter nicht in Sicht. Die drei deutschen Autobauer Volkswagen, Mercedes-Benz und BMW verlieren im Vergleich zur internationalen Konkurrenz weiter an Bedeutung. In der ersten Jahreshälfte sanken die Umsätze entgegen dem weltweiten Trend um 2,9%, so eine Analyse der Beratungsgesellschaft EY.
5: Einst das Aushängeschild für Made in Germany fährt die deutsche Autoindustrie den Wettbewerbern inzwischen hinterher. Im Umsatzranking von 19 Autokonzernen landen VW, Mercedes und BMW auf den drei letzten Plätzen. Unter dem Druck hoher Kosten, E-Mobilität und der wachsenden Konkurrenz, vor allem auch aus China und den USA, stehen in Deutschlands Autobranche aktuell tausende Jobs und ganze Werke auf der Kippe. Gegen den Kahlschlag wollen morgen an 200 Orten in ganz Deutschland mehr als 100.000 Beschäftigte auf die Straße gehen. Diana Kramer, Nachrichtenredaktion.
3: Beim Oktoberfest in München ist gestern Abend ein Fahrgeschäft so stehen geblieben, dass Besucher kopfüber aushalten mussten, etwa 5 Minuten lang. Ursache war wohl ein technischer Defekt. Verletzt wurde niemand, ein Sachverständiger gab das Karussell nach einer Überprüfung später wieder frei.
1: Und wir gucken nochmal auf die Spiele in der zweiten Fußball-Bundesliga. 70 Minuten sind bereits gespielt und hier sind die aktuellen Zwischenstände. Hannover 96 gegen VfL Bochum 2:0. Arminia Bielefeld, FC Heidenreich 2:2. Heidenheim, nicht Heidenreich. Und natürlich Energie Cottbus, FC St. Pauli 1:0. Der Antenne Niedersachsen Stau- und Blitzerservice. A1 Hamburg in Richtung Bremen. Ab Hamburg-Billstedt braucht ihr über eine Stunde länger. Die Elbbrücken sind in Richtung Bremen noch wegen Bauarbeiten bis morgen früh gesperrt. A1 Bremen Richtung Osnabrück. Ab Opusen-Bremen-Mahndorf vor der Weserbrücke 22 Minuten plus. In der Gegenrichtung ab Bremen-Brinkum eine Viertelstunde länger. A2 Hannover in Richtung Dortmund. Ab Launau 50 Minuten plus. A2 Berlin in Richtung Hannover. Da hat es einen neuen Unfall gegeben zwischen Rennau und Königslutter. Hier braucht ihr eine Viertelstunde länger. A2 Hannover in Richtung Hamburg, hier liegen Metallteile zwischen Egestorf und Galsdorf. Auf der A7 Hannover in Richtung Hamburg ab Hamburg-Waltershof 18 Minuten plus. Und auf der A31 Emsland in Richtung Nordrhein-Westfalen braucht ihr noch ab Wiedmarschen eine Stunde länger. Und vorsichtig fahren, beziehungsweise es gibt eine Vollsperrung auf der B213 Kloppenburg-Delmenhorst nach einem Unfall zwischen Bethen und dem Zubringer nach Kellerhöhe. Euch eine gute und sichere Fahrt.
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1: Was war das bitte heute Morgen für ein Schreck in Wolfsburg? Da hat es einen lauten Knall gegeben und eine Kita ist zum Teil eingestürzt. Was da los ist, darüber sprechen wir gleich mit dem Pressesprecher der Stadt Wolfsburg. Jetzt aber erstmal nur Lieblingshits kommen von Dua Lipa, Tayo Cruz und hier sind Loy und David Puentes mit Golden Summer. Euch einen schönen Sonntag.

0: Dua Lipa, Love Again an eurem Sonntag hier bei Antenne Niedersachsen. Heute früh um kurz nach 9 Uhr, da gab es einen lauten Knall in Wolfsburg. Ein Teil der Kita und des Familienzentrums Wolfsburg ist dort eingestürzt. Pressesprecher Henry Eichberg, wie ist denn da der aktuelle Stand?
1: Ja, also der aktuelle Stand, der hat sich eigentlich seit heute Morgen, seitdem um 9.06 Uhr laut Polizei diese Explosion, dieser laute Knall, der auch weit im Stadtgebiet zu hören war, in der Kita den Schaden ausgelöst hat, ist eigentlich, dass vor Ort noch Polizei und auch Feuerwehr schauen, was die Gründe dafür sind. Aktuell, wie auch seit einigen Stunden schon, gehen wir von einem technischen Defekt im Gebäude aus, der dann, ich habe auf Drohnenbilder gesehen, ich tippe, das ist ein Drittel des Gebäudes, was wirklich nicht mehr existent ist, also wirklich Schutt und Trümmer, sagt man immer so schön, aber das ist in dem Fall an diesem Gebäude zutreffend, ja.
0: Also wie groß ist da der Schaden? Können Sie das irgendwie beziffern?
1: Nee, ja, also da über Kosten oder eine genaue Summe können wir da nicht nennen, aber ich würde sagen, dieser Gebäudetrakt, der ist nicht mehr existent, also da kann man nichts mehr wieder aufbauen. Das ist einfach, da liegen teilweise die Scheiben durch die Druckwelle, sind einige 10, 15 Meter weit geflogen in den anliegenden Wohnhäusern, die einige Meter weg sind. Da hat man auch Schäden an den Fenstern festgestellt, also es war eine erhebliche Druckwelle.
0: Was bedeutet das denn jetzt für die Kids, die da normalerweise in die Kita gehen in den nächsten Tagen, in den nächsten Wochen? Haben Sie da schon irgendwie was auf die Beine stellen können?
1: Ja, die Kita ist keine städtische Kita in dem Fall, es ist eine Kirchengemeinde. Aber natürlich sind wir als Stadt Wolfsburg, werden wir da tatkräftig unterstützen. Und da die Kita-Leitung war vorhin vor Ort, ich war selbst vor Ort, unser Oberbürgermeister war zweimal vor Ort, um sich ein Bild vom Schaden zu machen und auch um direkt mit der Kita-Leitung vor Ort zu sprechen. Da gibt es jetzt noch nichts Spruchreifes, aber da muss man natürlich sehen, wie es da jetzt weitergeht. Ich mutmaße mal, dass dieser Standort bis auf weiteres längere Zeit nicht zur Verfügung steht.
0: Sagt Pressesprecher Henry Eichberg aus Wolfsburg. Das Kita- und Familienzentrum Wolfsburg ist in Teilen eingestürzt. Wir bleiben natürlich für euch an der Sache dran.
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2: Neu bei Antenne Niedersachsen. Take That und Michael Patrick Kelly. Feel My Love.

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1: Eigentlich wollte ich jetzt mal mit dem Wetter anfangen. Mache ich jetzt auch einfach. Und zwar gibt es aktuelle Temperaturen bei euch vor der Haustür gemessen. 16 Grad in Wittmund, 18 Grad in Sulingen und 20 Grad in Springe. Die Wolkendecke ist vor allen Dingen im südlichen Niedersachsen geschlossen. Da sind immer wieder Regenschauer mit dabei, aber auch an der Küste und im westlichen Niedersachsen immer wieder Regenschauer. Da zeigt sich aber dann doch deutlich mehr die Sonne. Morgen bleibt es weiterhin wolkig, zeitweise auch immer mal wieder Regenschauer, vor allen Dingen auch so wieder an der Küste und entlang des Nordwestens. Das Ganze dann bei 18 Grad maximal. So, und jetzt kommen wir zum aktuellen Verkehrsservice. Da schauen wir mal, was da auf den Straßen los ist. A1 Hamburg in Richtung Bremen. Ab Hamburg-Morfleet braucht ihr aktuell eine knappe Stunde länger. Die A1 ist die Elbbrücken, da sind sie gesperrt. Richtung Bremen wegen Bauarbeiten noch bis morgen. A1 Bremen Richtung Osnabrück, ab Opusen-Bremen-Mahndorf. 22 Minuten plus vor der Weserbrücke in der Gegenrichtung ab Bremen-Brinkum eine Viertelstunde. A2 Hannover in Richtung Dortmund ab Launau 50 Minuten plus. A2 Berlin Richtung Hannover ab Helmstedt braucht ihr 10 Minuten länger. Auf der A7 Hamburg Richtung Hannover ab Seevetal auch nochmal 10 Minuten. Und dann auf der A7 Hannover in Richtung Hamburg ab Hamburg-Waltershof 16 Minuten plus. Und zu guter Letzt auf der A31 Emsland Richtung Nordrhein-Westfalen ab Wiedmarschen braucht ihr aktuell eine Stunde länger. Dort, wo es geht, eine gute und sichere Fahrt.
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0: Genießt es nochmal so richtig schön frei zu haben. Letzter Tag vom Wochenende. Ihr hört Antenne Niedersachsen an eurem Sonntag. Ein Ladendiebstahl in Osnabrück. Der beschäftigt die Justiz seit 3 Jahren und ist jetzt gerade endlich zu Ende gegangen. Beute muss aus dem Wasser gefischt werden und eine internationale Fahndung gehört auch noch mit zu dem Fall dazu. Hannes Westermann aus den Antenne Niedersachsen Nachrichten. Du kennst die Geschichte. Was ist denn da genau passiert?
1: Ja, angefangen hat alles vor 3 Jahren. Wir müssen uns jetzt also ins Jahr 2023 zurückversetzen. Ministerpräsident war damals noch Stefan Weil, Tanken hat einen noch nicht zum Weinen gebracht und das 49-Euro-Ticket hat auch wirklich noch 49 Euro gekostet. In dem Jahr soll der heute 40-jährige Mann eine Jacke aus einem Osnabrücker Kaufhaus geklaut haben. War jetzt nicht irgendeine, 900 Euro war die ungefähr wert. Wenige Wochen später soll er dann wieder zugeschlagen haben. Dann ging es um 28 Uhren im Wert von rund 1.900 Euro. Das hat eine Passantin aber gesehen und die Polizei gerufen. Als die ihn dann kontrollieren wollte, hat er seinen Rucksack mit der mutmaßlichen Beute in die Hase geschmissen, den großen Fluss von Osnabrück, und ist abgehauen. Um die Sachen dann wieder rauszuholen, mussten damals dann sogar Taucher ins Wasser.
0: So, und der Mann, der soll sich dann danach ja ins Ausland abgesetzt haben. Wie ist er denn letztendlich geschnappt worden?
1: Ja, die Staatsanwaltschaft Osnabrück war dann hinter ihm her und mit denen legt man sich nicht an, fragt mal Olaf Scholz. Es gab einen europäischen Haftbefehl und Ende Juli wurde der Mann dann in Spanien festgenommen und da saß er rund 6 Wochen in Auslieferungshaft und jetzt wurde er nach Deutschland überstellt und einem Haftrichter vorgeführt und sitzt hier in U-Haft.
0: Fast 3 Jahre nach den ersten Diebstählen endet die Flucht also damit am Ende, wo es alles angefangen hat. In Osnabrück, Antenne Niedersachsen-Redakteur Hannes Westermann, danke dir für diese doch sehr kuriosen Infos zu diesem Fall. Dazu habe ich jetzt für euch nur Lieblingshits, gleich von Katy Perry mit Band-Aids und das hier ist Alice Merton mit No Roots für euren Sonntag hier bei Antenne Niedersachsen.

0: Phil Collins, Can't Stop Loving You, gehört am Sonntag hier bei Antenne Niedersachsen. Gleich der Lieblingshit vor den Nachrichten kommt von Pharrell Williams mit Happy.
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1: Sonnig ist es heute bei uns in Niedersachsen. Nur da, wo Wolken sind, da kann da natürlich auch immer mal wieder ein bisschen Regen mit dabei sein. Aktuell so vor allen Dingen im Norden und auch im westlichen Teil Niedersachsens, aber auch in Südniedersachsen immer wieder Schauermöglichkeiten. Das heute bis zu 20 Grad warm. Morgen dann weiterhin meist wolkig und auch immer wieder Schauer, die sich damit reindrücken. Auch das konzentriert sich hauptsächlich so im Nordwesten und auch an der Küste bei maximal 18 Grad.
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3: Ich bin Jan-Henner Reitze. Ein neuer Landtag und ein neues Abgeordnetenhaus. In Mecklenburg-Vorpommern und in Berlin werden heute neue Landesparlamente gewählt, bis um 18 Uhr. Je nachdem, wie die CDU abschneidet, könnte bundespolitisch die Debatte über die Zukunft von Bundeskanzler Friedrich Merz wieder neu losgehen.
4: In Mecklenburg-Vorpommern sieht es laut letzter Umfragen nach einem engen Rennen zwischen SPD und AfD aus. Die Sozialdemokraten mit Ministerpräsidentin Schwesig haben in den letzten Wochen kräftig aufgeholt. Im jüngsten ZDF-Politbarometer lag die SPD knapp vor der AfD. Die CDU rutschte in Umfragen in die Nähe der 5%-Hürde. Vielleicht verpasst sie sogar den Einzug in den Landtag. In Berlin zeichnet sich ein Kopf-an-Kopf-Rennen zwischen der Linken und der CDU ab. Dahinter lagen in Umfragen die AfD, die Grünen und die SPD zweistellig. David Riemer, Nachrichtenredaktion.
3: Die Wirtschaftsweise Veronika Grimm kritisiert die Entscheidung der Bundesregierung für eine Neuauflage des Tankrabatts. Auf Kosten der jungen Generation würden so Autos mit Verbrennungsmotor subventioniert, sagte Grimm dem Kölner Stadtanzeiger.
5: Die Wirtschaftsweise Grimm hält einen Tankrabatt für eine viel zu kurzfristig angelegte Maßnahme, mal ganz abgesehen davon, dass ein Tankrabatt die Autofahrer weiter am Sprit halte, auch aus wirtschaftlicher Sicht ein Fehler, findet sie. Statt des Tankrabatts, der nach jetzigem Plan mit Ablauf des Jahres auch schon wieder vorbei sein soll, fordert Grimm im Kölner Stadtanzeiger strukturelle Reformen. Der Tankrabatt soll Anfang Oktober in Kraft treten und den Spritpreis pro Liter um 17 Cent günstiger machen. Lea Matschulat, Nachrichtenredaktion.
3: Wer im bevorstehenden Wintersemester in Berlin, Hamburg, München oder Köln studiert, muss für ein Zimmer in einer Zweier-WG im Schnitt 692 Euro bezahlen. 23 Euro mehr als vor dem Start des zurückliegenden Sommersemesters. Das geht aus einer Analyse der Mendelssohn-Stiftung hervor. Im deutschlandweiten Schnitt ist die Miete dagegen etwas gesunken von 512 auf 510 Euro. Und zum Fußball. In der zweiten Bundesliga hat der Tabellendritte Heidenheim auswärts bei Arminia Bielefeld 2:2 unentschieden gespielt. Hannover 96 gelang ein Heimsieg 2:1 gegen den VfL Bochum. Im dritten Sonntagsspiel gab es ein weiteres Unentschieden. Cottbus und St. Pauli trennten sich 1:1.
1: Der Antenne Niedersachsen Stau- und Blitzerservice A1. Hamburg in Richtung Bremen. Ab Hamburg-Moorfleet braucht ihr aktuell eine Stunde länger. Die Elbbrücken Richtung Bremen sind noch bis morgen früh gesperrt wegen Bauarbeiten. A1 Bremen Richtung Osnabrück. Ab Opposen-Bremen-Mahndorf vor der Weserbrücke 18 Minuten plus. Und auf der A2 Hannover in Richtung Dortmund ab Launau für 54 Minuten, die es da länger dauert. A7 Hannover in Richtung Hamburg. Ab Hamburg-Waltershof braucht ihr 10 Minuten länger. Und auf der A31 Emsland Richtung Nordrhein-Westfalen ab Wiedmarschen eine Dreiviertelstunde länger. Die B213 Kloppen Delmenhorst ist vollgesperrt nach einem Unfall zwischen Beten und dem Zubringer nach Kellerhöhe. Und nicht zu schnell unterwegs sein, es wird auch noch geblitzt. Und zwar mit einem Anhänger auf der B71 im Heidekreis, Haber im Ortsteil Soltau, im Ortsausgang Richtung Lüneburg. Euch eine gute und sichere Fahrt.
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1: Es ist nicht nur der Sound, auch der Text erinnert so ein bisschen an die gute alte Zeit. Kein Wunder, heißt ja auch Good Old Days, der nächste Track, den ich jetzt für euch habe, von Chris de Srandy. Aber damit könnt ihr auf jeden Fall das Wochenende richtig schön entspannt ausklingen lassen. 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

0: So klingt euer Sonntag. Lil Nas X mit Star Walking. 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
0: Ach, mir macht das so viel Spaß, das einfach immer nochmal zu sagen. 25.000 Euro, das ist ein Jahresgehalt. Wir schenken es euch auf einen Schlag. Jetzt die Frage an euch, was würdet ihr denn mit dem Geld machen? Vielleicht ein Auto auf einen Schlag kaufen, also ohne das jetzt irgendwie abstottern zu müssen über Monate oder 4 Wochen lang einfach den Traumurlaub auf den Malediven machen. Oder was natürlich auch möglich ist, betreutes Wohnen für den eigenen Papa oder die eigene Mama machen ein Jahr lang. Das ist natürlich auch mit der Kohle drin. Bevor ihr sie aber bekommt, müsst ihr uns natürlich noch unser geheimes Geräusch erraten. So klingt das aktuelle Geräusch. Ich habe immer Angst, dass ich ein dummes anderes Geräusch mache. Also habt ihr hoffentlich eine Idee, was das sein könnte? Ich gebe es euch nochmal. Das ist das aktuelle Geräusch. So, also ein paar Sachen konnten wir Gott sei Dank diese Woche schon ausschließen. Zum Beispiel das Zertreten einer Safttüte, so wie wir es früher auf dem Schulhof immer alle gemacht haben. Das hat Stefanie aus Springe geraten oder Kira aus Nordhorn kam noch auf die Idee, es könnte ja vielleicht auch ein Tacker sein. Sind es beides nicht? Also die kompletten falschen Antworten, die ihr bisher schon genannt habt, die haben wir zusammen mit allen Infos nochmal in unsere Antenne Niedersachsen App reingepackt. Und morgen früh schon um 7 und um 15 Uhr, da habt ihr wieder die Chance, unser geheimes 25.000 Euro Geräusch zu erraten.

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das Wetter für Niedersachsen. Es gab eben, ich möchte mal sagen, einen kleinen technischen Defekt an meinem Tablet hier, wo ich das Wetter sehen kann und auch wie die Wolken ziehen. Plötzlich waren alle Wolken weg, es waren überall Sonnenschein hoch 10, aber ja, dann hat es einen Augenblick gedauert und dann waren die Wolken auch wieder da. Also es kann immer mal wieder da, wo es Wolken gibt, auch Regen geben. Die konzentrieren sich momentan so vor allen Dingen im nördlichen Teil Niedersachsens, auch an der Küste, aber auch im Süden Niedersachsens sind immer noch Regenwolken unterwegs. Aktuelle Temperaturen bei euch vor der Haustür gemessen. 17 Grad in Oldenburg, 15 Grad in Bergen und 16 Grad in Uslar. Am morgigen Montag, da starten wir dann auch weiterhin mit vielen Wolken in die neue Woche rein. Dazu gibt es auch immer wieder Schauer, die auch so eher im Nordwesten und entlang der Küste stattfinden. Temperaturen halten sich aber so bei 18 Grad. Der Antenne Niedersachsen Stau- und Blitzerservice. A1 Hamburg in Richtung Bremen. Ab Hamburg-Morfleet braucht ihr aktuell 50 Minuten länger. Die Elbbrücken sind Richtung Bremen noch wegen Bauarbeiten bis morgen früh gesperrt. A1 Bremen Richtung Osnabrück. Ab Opposen-Bremen-Mahndorf 21 Minuten plus vor der Weserbrücke. Die A2 Hannover in Richtung Dortmund. Ab Launau eine knappe Stunde, die es da länger dauert. A7 Hannover in Richtung Hamburg. Ab Hamburg-Waltershof 11 Minuten plus. Und auf der A31 Emsland Richtung Nordrhein-Westfalen entspannt es sich ein bisschen ab Wiedmarsch, nur noch eine Dreiviertelstunde, die es dort länger dauert. Und ein schwarzer Blitzanhänger, der steht noch in Helmstedt in der Henkestraße am Park. Euch eine gute und sichere Fahrt.

0: Also ich glaube, 2020 wäre keine Band auf die Idee gekommen, sich Corona zu nennen. In den 90ern überhaupt kein Problem. Corona mit Rhythm of the Night gehört hier am Sonntag bei Antenne Niedersachsen. Wir hatten eine Bundeskanzlerin, Angela Merkel, na klar, und auch ganz viele andere Frauen in wichtigen Positionen. Und seien wir mal ehrlich, das sollte doch wirklich mittlerweile völlig normal sein. Ist es eigentlich auch. Nur bei der Marine, da hat es ein bisschen gedauert. Nordreporter Kai von Häfen, in dieser Woche hat sich da Historisches getan.
1: Ja genau, und das verdient den Namen tatsächlich auch, denn zum allerersten Mal hat eine Frau das Kommando auf einer Marinefregatte übernommen. Ute Niklas hat in dieser Woche in Wilhelmshaven damit ein Stück Bundeswehrgeschichte geschrieben. Und sie hat das auch direkt genutzt, um anderen jungen Frauen Mut zu machen. Denn sie hofft, dass auch andere Frauen durch ihr Beispiel sehen, dass es auch in männerdominierten Bereichen möglich ist, als Frau eine Führungsposition einzunehmen. Niklas übernimmt nun das Kommando auf der Fregatte Rheinland-Pfalz. Das Schiff war zuletzt für Instandsetzung in einer Werft. Auf sie wartet nun also die anspruchsvolle Aufgabe, als Kommandantin zusammen mit der Besatzung die Fregatte wieder fit für den Einsatz zu machen.
0: Na, da sagen wir doch herzlichen Glückwunsch und Dankeschön, Kai.

0: Auch wenn Lily Allen das Gefühl hat, dass es nicht fair ist, der Lieblingshit von den Nachrichten ist sehr fair von Avicii. Waiting for Love.
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0: Ja, schönes Wochenende wünschen wir euch. Ich bin ja mit meiner Frau unterwegs. Wir haben quasi Elterndate.
3: Oh, schön.
0: Die Kids sind bei Oma und Opa.
3: Prima.
0: Ich muss mir nur immer auf die Zunge beißen, weil es gibt zwei Worte. Wenn ich die im Beisein meiner Frau verwende, dann ist die von 0 auf 100. Dann ist quasi die Palme, kann gar nicht hoch genug sein, auf die ist dann.
3: Ist es der einzigste oder anders oder eben?
0: Nein, es ist total nett gemeint. Wirklich aus tiefstem Herzen gut gemeint. Aber ja, sobald ich in diese Falle tappe, wird es wirklich unangenehm für mich zu Hause.
3: Okay, die zwei Wörter auf der roten Liste. Ich bin gespannt.
0: Morgen früh mehr dazu. Und wir haben eine kleine Überraschung für unsere Tiziana vorbereitet. Mhm. Die war ja die letzten Tage krank. Die weiß von nichts.
3: Selber schuld.
0: Ich sag nur, wir hören uns am Montag.
3: Am Montag.
0: Montag.
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0: Hotel Niedersachsen hier mit dem Wetter für Niedersachsen. Dazu gibt es heute Abend in der Nacht immer mal wieder noch ein paar Schauer. Die ziehen dann allerdings auch so langsam ab und von der Küste kann auch noch ein bisschen mehr nachkommen. Aber es beruhigt sich immerhin schon mal so ein bisschen. In der Nacht gehen die Temperaturen dann runter auf 11 bis 13 Grad und morgen bleibt es weiter wechselhaft. Immer wieder Wolken, immer wieder Schauer, die konzentrieren sich vor allen Dingen so an der Küste und auch östlich der Weser. Das Ganze morgen bei maximal 18 Grad.
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2: Ich bin Jan-Henner Reitze. Bei der Abgeordnetenhauswahl in Berlin und der Landtagswahl in Mecklenburg-Vorpommern heute zeichnet sich eine hohe Wahlbeteiligung ab. In Mecklenburg-Vorpommern sagen Umfragen ein Kopf-an-Kopf-Rennen zwischen SPD und AfD voraus, in Berlin zwischen der Linken und der CDU.
3: Wie schneidet die AfD ab? Vor allem in Mecklenburg-Vorpommern, wo sie stärkste Kraft werden könnte. Und wie viele Wähler und Wählerinnen entscheiden sich für die CDU? Diese beiden Fragen betreffen auch die Bundesregierung. Kanzler und CDU-Chef Merz trifft sich gleich heute Abend mit dem Präsidium, also dem Führungsgremium seiner Partei. Gleich nach der ersten Prognose und den Hochrechnungen können sie besprechen, was die Ergebnisse für die Zukunft auch von Kanzler Merz bedeuten. Lea Matschulat, Nachrichtenredaktion.
2: Auch in Russland sind die Menschen heute aufgerufen, über die Besetzung des Parlaments abzustimmen. Die 10 zur Wahl zugelassenen Parteien liegen allerdings allesamt auf Linie von Präsident Wladimir Putin. Begleitet wird die Wahl von Angriffen der Ukraine.
4: Kiew nahm am letzten Tag der Duma-Wahl vor allem die Hauptstadt Moskau und ihr Umland ins Visier. Bürgermeister Sobjanin sprach von einem beispiellosen Angriff, um die Wahlen zu sabotieren. Kreml-Chef Putin hatte die Russen dazu aufgefordert, mit ihrer Stimme einen Beitrag zum Sieg des Landes in seinem Angriffskrieg gegen die Ukraine zu leisten. Die Opposition war bei der Wahl ausgeschlossen und die Kreml-Partei erwartete einen deutlichen Sieg. Wahlen in Russland gelten traditionell als unfair und nicht demokratisch. Berichte über Verstöße ließen auch diesmal nicht lange auf sich warten. Katharina Schröder, Moskau.
2: Pflegedienste kritisieren, dass Versichertenkarten von Pflegebedürftigen immer wieder zum Scannen in Arztpraxen vorbeigebracht werden müssen. Der Bundesverband privater Anbieter sozialer Dienste nennt das Zeitverschwendung und fordert die Möglichkeit für einen digitalen Datenabgleich. Etwa um ein neues Rezept zu bekommen, müssen die Versichertenkarten bisher einmal pro Quartal in Praxen vorbeigebracht werden. Und zum Fußball. Pascal Groß hat seine Karriere in der deutschen Nationalmannschaft für beendet erklärt. Der 35-Jährige, der in der Premier League in Brighton spielt, stand im Sommer im WM-Kader. Insgesamt hat er 19 Länderspiele bestritten und ein Tor erzielt.
0: Und wir gucken nochmal auf die erste Fußball-Bundesliga. Dort läuft die Partie Bayer Leverkusen gegen RB Leipzig. Nach 68 gespielten Minuten steht es dort 2:0. Der Antenne Niedersachsen Stau- und Blitzer-Service. A1 Hamburg in Richtung Bremen, ab Hamburg-Moorfleet dauert es noch eine Dreiviertelstunde länger. Die Elbbrücken, die sind noch bis morgen früh wegen Bauarbeiten in Richtung Bremen gesperrt. A1 Bremen Richtung Osnabrück, ab Opphusen-Bremen-Mahndorf noch 20 Minuten länger vor der Weserbrücke. Auf der A2 Hannover in Richtung Dortmund, ab Bad Nennendorf dauert es eine Stunde länger. Die A7 Hannover in Richtung Hamburg, ab Hamburg-Waltershof 10 Minuten plus. Auf der A27 Walsrode in Richtung Bremen, ab Walsrode oder Dreieck ebenfalls 10 Minuten plus und auf der A31 Emsland Richtung Nordrhein-Westfalen ab Wiedmarsch noch 32 Minuten, die es dort länger dauert. Im Kreis Cuxhaven hat es einen neuen Unfall gegeben zwischen Grasbitter Moor und der A27 Anschlussstelle Hagen. Fahrt dort vorsichtig und kommt heil und sicher an.
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0: Ein Song, der vor 21 Jahren in die Charts gekommen ist, feiert jetzt sein Comeback und das sogar besser, als er damals in den Charts gelandet ist. Welcher das ist und was da die Geschichte dahinter ist, das hört ihr gleich bei mir in knapp 10 Minuten. Dazu jetzt von Taylor Swift, I Knew It.

ATB mit Your Love 9pm. Ja, das ist auch so ein Song. Den gab es früher schon mal. 9pm vom ATB. Ja, aber irgendwie ist der dann halt eben in Remix gelandet. Dementsprechend spielen wir ihn ja auch nochmal wieder hier bei Antenne Niedersachsen. Es gibt aber Songs, die sind ihrer Zeit, ich würde mal einfach sagen, ein bisschen weiter voraus. Oder sie warten halt eben ganz entspannt, bis das Internet sie endlich wieder entdeckt hat. Und das ist gerade so passiert mit Von hier an blind.

Der Song ist ursprünglich 2005 erschienen und war damals in den deutschen Singlecharts eher, ja, ich würde mal sagen, ein stiller Held, also maximal Platz 42 damals. Jetzt, 21 Jahre später, geht das Ding völlig durch die Decke, dank TikTok, weil das in diversen Videos genutzt wird und neue Generationen aufmerksam werden auf diesen coolen Track und anscheinend beschlossen haben, der ist viel zu gut, um in den 2000ern stehen zu bleiben. Ja, und dementsprechend ging es in den Charts rauf, auf Platz 59, dann Platz 12, 6 und inzwischen ist er sogar auf Platz 4 der offiziellen deutschen Charts und Frontfrau von Wir sind Helden, Judith Holofernes, die freut sich so dermaßen über dieses späte Comeback und hat sich auch bei allen bedankt, die den Song so durch das Netz tragen. Man merkt ihr wirklich an, wie sehr sie das freut, denn so ein bisschen ist die Geschichte von Judith Holofernes auch mit damit verknüpft, denn sie hat jetzt erzählt, dass sie seit mehreren Jahren nicht mehr professionell singen kann. Der Grund ist nach ihren Aussagen eine neurologische Stimmstörung, also nicht einfach nur so eine Heiserkeit. Und ich finde, es ist umso schöner, dass ausgerechnet jetzt einer ihrer Songs mal wieder so einen richtigen Höhenflug erlebt. Und wer weiß, vielleicht schafft der Track es ja auch nochmal auf Platz 1 der deutschen Charts. Ich würde es ihm auf jeden Fall gönnen und wünschen.

17 Uhr und 22 Minuten. 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Fahrt jetzt bitte ganz besonders vorsichtig, es ist ein Falschfahrer unterwegs. Auf der B243 Nordhausen-Seesen zwischen Herzberg-Eichholz und Osterode-Lege kommt euch ein Falschfahrer entgegen. Haltet euch rechts und überholt nicht. Ich wiederhole nochmal, Achtung, Falschfahrer auf der B243 Nordhausen-Seesen zwischen Herzberg-Eichholz und Osterode-Lege. Dort kommt euch ein Falschfahrer entgegen. Ich sage euch Bescheid, sobald die Gefahr vorüber ist.

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5: Das Wetter für Niedersachsen. Heute Abend, da ist jede Menge Sonnenschein drin, erstaunlicherweise. Die Wolken verziehen sich nach und nach, nur da, wo noch welche sind, da kann auch immer noch mal ein bisschen Regen mit dabei sein. Ansonsten von den Temperaturen her, 17 Grad gemessen bei euch in Bremerhaven, 18 in Hannover und 16 Grad in Goslar. In der Nacht ziehen dann weiter die Wolken ab, es beruhigt sich ein bisschen von der Regenlage her und die Temperaturen gehen dann runter auf 11 bis 13 Grad. Und der morgige Montag, der wird dann auch wieder jede Menge Wolken mit sich bringen. Es gibt wieder viele Regenschauer und das Ganze dann eher so in Richtung Küste, aber auch östlich der Weser kann es immer mal wieder nass sein. Temperaturen halten sich so bei 18 Grad. Der Antenne Niedersachsen Stau- und Blitzer-Service. A1 Hamburg in Richtung Bremen. Wir starten erstmal nochmal mit der Entwarnung für die B243 Nordhausen-Seesen. Dort ist kein Falschfahrer mehr zwischen Herzberg-Eichholz und Osterode-Lege unterwegs. Da habt ihr wieder freie Fahrt. So, jetzt aber zur A1 Hamburg in Richtung Bremen. Ab Hamburg-Murfleet braucht ihr 48 Minuten länger. Die Elbbrücke ist in Richtung Bremen noch bis morgen wegen Bauarbeiten gesperrt. A1 Bremen Richtung Osnabrück. Ab Opposen-Bremen-Mahndorf noch knapp 20 Minuten, die es dort länger dauert. A2 Hannover in Richtung Dortmund, ab Bad Nenndorf 58 Minuten plus. Die A7 Hannover in Richtung Hamburg, ab Hamburg-Waltershof braucht ihr 10 Minuten länger. Auf der A27 Cuxhaven Richtung Bremen, ab Geestemünde ebenfalls nochmal 10 Minuten plus. Und auf der A31 Emsland Richtung Nordrhein-Westfalen, ab Wiedmarschen 32 Minuten, die es da aktuell noch länger dauert. Im Kreis Cuxhaven hat es einen Unfall gegeben zwischen Grasbüttermoor und der A27 Anschlussstelle Hagen. Fahrt dort entsprechend vor. Und dann steht noch ein Blitzer im Kreis Friesland in Zetel auf der Neuenburger Straße. Macht unsere Straßen sicher, Fuß runter vom Gas, damit wir alle heil und sicher ankommen.

0: Antenne Niedersachsen an eurem Sonntagabend. Da darf es gern mal natürlich noch ein kleines Bierchen geben. Bierhauptstadt an diesem Wochenende war dann allerdings doch definitiv München.
1: Und zapft es auf eine friedliche Wiesen!
0: Na klar, das Oktoberfest ging gestern los. Abseits des Bieres gibt es aber jede Menge coole Geschichten von Deutschlands größtem Volksfest. Was abseits so der Wiesen passiert, weiß Kollegin Lea Wenn, denn die hat für euch den passenden Podcast-Tipp.
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0: Ja, und ich würde sagen, der hat sich schon gelohnt, der Podcast-Tipp, wenn erklärt wird, warum das Oktoberfest eigentlich im September stattfindet. Aber ja, wer weiß, vielleicht wird es ja auch erklärt. Ich würde es auf jeden Fall feiern. Jetzt habe ich für euch Rihanna mit Diamonds bei Antenne Niedersachsen.

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0: Das Wetter für Niedersachsen. Es sind noch ein paar Wolken unterwegs, werden aber auch schon weniger. Aber da, wo sie unterwegs sind, da kann es auch noch mal nass sein. Nachts gehen die Temperaturen dann runter auf 13 bis 11 Grad. Morgen wird dann ein wolkiger Wochenstart mit einzelnen Schauern, die sich so vor allen Dingen an der Küste tummeln werden und auch östlich der Weser bei maximal 18 Grad.
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2: Ich bin Jan-Henner Reitze. Zur Stunde gehen die Landtagswahl in Mecklenburg-Vorpommern und die Abgeordnetenhauswahl in Berlin zu Ende. Die Wahllokale schließen und dann wird ausgezählt. Umfragen hatten in Mecklenburg-Vorpommern vorausgesagt, dass sich die regierende SPD und die AfD ein enges Rennen um die Position als stärkste Kraft liefern würden. In Berlin zeichnete sich dies zwischen der regierenden CDU und den Linken ab. Schon Anfang Oktober, also in rund anderthalb Wochen, soll der Tankrabatt wieder in Kraft treten, der bei den Spritpreisen eine rechnerische Entlastung von knapp 17 Cent pro Liter Benzin oder Diesel bringen soll. Die meisten Autofahrer dürfte das freuen, doch es gibt auch Kritik an den Plänen der Bundesregierung, etwa von der Wirtschaftsweisen Veronika Grimm.
3: Der Tankrabatt unterstützt in den Augen der Wirtschaftsweisen Grimm eine alte Technologie, wenn man es so nennen will, die Energiequelle Erdöl. Auf Kosten der jungen Generation werde das Fahren mit Verbrennungsmotor durch den Tankrabatt unterstützt, kritisiert sie im Kölner Stadtanzeiger. Kritik kommt auch von Sozial- und Verbraucherverbänden. Der Tankrabatt sei Hilfe mit der Gießkanne. Alle werden bedacht, unabhängig davon, ob sie im Alltag viel oder wenig Geld zur Verfügung haben. Lea Matschulat, Nachrichtenredaktion.
2: Die drei deutschen Autobauer Volkswagen, Mercedes-Benz und BMW verlieren im Vergleich zur internationalen Konkurrenz weiter an Bedeutung. In der ersten Jahreshälfte sanken die Umsätze entgegen dem weltweiten Trend um 2,9%, so eine Analyse der Prüfungs- und Beratungsgesellschaft EY.
4: Einst das Aushängeschild für Made in Germany fährt die deutsche Autoindustrie den Wettbewerbern inzwischen hinterher. Im Umsatzranking von 19 Autokonzernen landen VW, Mercedes und BMW auf den drei letzten Plätzen. Unter dem Druck hoher Kosten, E-Mobilität und der wachsenden Konkurrenz, vor allem auch aus China und den USA, stehen in Deutschlands Autobranche aktuell tausende Jobs und ganze Werke auf der Kippe. Gegen den Kahlschlag wollen morgen an 200 Orten in ganz Deutschland mehr als 100.000 Beschäftigte auf die Straße gehen. Diana Kramer, Nachrichtenredaktion.
2: Und zum Fußball. Im ersten Sonntagsspiel der Bundesliga hat Leverkusen zu Hause 2:0 gegen Leipzig gewonnen. Leverkusen verbessert sich in der Tabelle damit auf Rang 5. Leipzig ist nur noch Achter.
0: Der Antenne Niedersachsen Staun Blitzer Service. A1 Hamburg Richtung Bremen. Ab Hamburg-Mofleth braucht ihr aktuell noch 40 Minuten länger. A1 Bremen Richtung Osnabrück. Ab Opposen Bremen-Mahndorf 16 Minuten plus. Rüber auf die A2 Hannover in Richtung Dortmund. Ab Bad Nenndorf dauert es immer noch eine Stunde länger. A7 Hannover in Richtung Hamburg. Ab Hamburg-Waltershof 10 Minuten plus. Und auch auf der A27 Cuxhaven Richtung Bremen. Ab Geestemünde dauert es 8 Minuten länger. Auf der A31 Emsland Richtung Nordrhein-Westfalen. Ab Wiedmarschen 9 Minuten plus. Und im Kreis Cuxhaven hat es einen Unfall gegeben. Da läuft die Unfallaufnahme zwischen Grasbütermoor und der A27-Anschlussstelle Hagen. Euch eine gute und sichere Fahrt.

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1: Ich bin Jan-Henner Reitzer. Bei der Abgeordnetenhauswahl in Berlin ist die Linke nach Prognosen von ARD und ZDF stärkste Kraft geworden mit bis zu 26%, vor der CDU mit etwa 20%, die bisher den regierenden Bürgermeister gestellt hatte. Mit Abstand dahinter rangieren Grüne, AfD und SPD. Das BSW liegt um 5% und muss um den Einzug ins Abgeordnetenhaus bangen. Bei der Landtagswahl in Mecklenburg-Vorpommern ist die AfD nach Prognosen mit bis zu 38% stärkste Kraft geworden, vor der SPD von der bisherigen Ministerpräsidentin Manuela Schwesig mit bis zu 36,5%. Linke, Grüne und CDU erreichen nach den ersten Ergebnissen etwas mehr als 5%. Das BSW muss zittern, ob es für die 5%-Hürde reicht. Bei beiden Wahlen hat die CDU Stimmen verloren. Bundeskanzler Friedrich Merz sieht das auch als Signal an die Bundesregierung. Er wolle aber im Amt bleiben und an seinem Reformkurs festhalten, erklärte Merz.
2: Was jetzt zu tun ist, erfordert Rückgrat, Standhaftigkeit und Geduld. Ich werde das aufbringen, als Parteivorsitzender der CDU und vor allem als Bundeskanzler unseres Landes.
1: Weil die AfD die Landtagswahl in Sachsen-Anhalt gewonnen hatte, war diskutiert worden, ob Merz im Amt bleiben sollte. Die Wirtschaftsweise Veronika Grimm kritisiert die Entscheidung der Bundesregierung für eine Neuauflage des Tankrabatts. Auf Kosten der jungen Generation würden so Autos mit Verbrennungsmotor subventioniert, sagte Grimm dem Kölner Stadtanzeiger.
3: Die Wirtschaftsweise Grimm hält einen Tankrabatt für eine viel zu kurzfristig angelegte Maßnahme, mal ganz abgesehen davon, dass ein Tankrabatt die Autofahrer weiter am Sprit halte, auch aus wirtschaftlicher Sicht ein Fehler, findet sie. Statt des Tankrabatts, der nach jetzigem Plan mit Ablauf des Jahres auch schon wieder vorbei sein soll, fordert Grimm im Kölner Stadtanzeiger strukturelle Reformen. Der Tankrabatt soll Anfang Oktober in Kraft treten und den Spritpreis pro Liter um 17 Cent günstiger machen. Lea Matschulat, Nachrichtenredaktion.
1: Und zum Fußball. Leverkusen hat im ersten Sonntagsspiel der Bundesliga einen Heimsieg gefeiert, 2:0 gegen Leipzig. In der Tabelle verbessert sich Leverkusen auf Platz 5, Leipzig ist nur noch 8.

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1: Ich bin Jan-Henner Reitzel. Bei der Abgeordnetenhauswahl in Berlin ist die Linke nach ersten Hochrechnungen mit etwa 25% stärkste Kraft geworden. Vor der CDU mit etwa 20%, die bisher regiert hatte. Mit etwas Abstand folgen Grüne, AfD und SPD. Das BSW muss zittern, ob es für die 5%-Hürde reicht. Genauso wie in Mecklenburg-Vorpommern bei der Landtagswahl dort ist die AfD nach Hochrechnungen mit etwa 37% stärkste Kraft geworden, knapp vor der SPD von Ministerpräsidentin Manuela Schwesig. Die CDU muss mit ihrem schlechtesten Ergebnis in der Geschichte von Landtagswahlen rechnen. Bundeskanzler Friedrich Merz will trotz der Verluste seiner Partei im Amt bleiben und an den Reformen der Bundesregierung festhalten.
2: In Mecklenburg-Vorpommern Riesenjubel bei der AfD, Stand jetzt kann sie ihr Ergebnis mehr als verdoppeln. Schockstarre dagegen bei der CDU. Die Christdemokraten stürzen auf ihr bundesweit schwächstes Landtagswahlergebnis seit Gründung der Bundesrepublik. Ungewöhnlich für Kanzler Merz, der CDU-Chef ist kurz nach Veröffentlichung der ersten Zahlen in der Parteizentrale ans Mikro getreten. Das Wahlergebnis in MacPom hatte er als Desaster bezeichnet. Der Rückenwind aus Berlin ist ausgeblieben, sagte er. Merz übernimmt die Verantwortung. Ob die Partei aber weiterhin hinter ihm steht, bleibt abzuwarten. David Riemer, Nachrichtenredaktion.
1: AfD-Chefin Alice Weidel sieht in den Verlusten der CDU bei den Wahlen dagegen ein Signal an Kanzler Merz, Konsequenzen zu ziehen. Den Kurs der Bundesregierung bewertete Weidel im ZDF als gescheitert.
3: Die Wähler wählen uns vermehrt und geben uns diese starken Ergebnisse mit den stärksten Zuwächsen, weil sie endlich einen Politikwechsel wollen.
1: Die AfD hatte schon die Landtagswahl in Sachsen-Anhalt gewonnen, was eine Diskussion um die politische Zukunft von Kanzler Merz ausgelöst hatte. Das iranische Militär warnt die USA vor neuen Angriffen. Das würde eine schmerzhafte Antwort nach sich ziehen, hieß es aus Teheran, auch für Verbündete der USA in der Region. Angeblich sollen arabische Nachbarländer geplanten neuen Angriffen auf den Iran zugestimmt haben. Ein Ausweg in dem Konflikt, auch um die Straße von Hormuz, ist weiter nicht in Sicht. Und zum Fußball. In den Sonntagsspielen der Bundesliga haben sich die Aufsteiger Schalke und Elversberg unentschieden getrennt. Das Spiel endete 0:0. Außerdem gewann Leverkusen 2:0 gegen Leipzig.

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1: Ich bin Jan-Henner Reitze. Die Linke hat nach Hochrechnungen die Abgeordnetenhauswahl in Berlin gewonnen und kommt auf etwa 25% der Stimmen. Spitzenkandidatin Elif Ereib könnte damit regierende Bürgermeisterin werden in einer möglichen Koalition mit Grünen und SPD. Als die ersten Ergebnisse bekannt wurden, ließ sich Ereib von ihrer Partei feiern.
2: Liebes Berlin, liebe Berlinerinnen, liebe Berliner, ab heute verändern wir gemeinsam unser Berlin und machen es zu einem besseren Ort, alle zusammen.
1: Bisher hatte in Berlin die CDU regiert, die aber mit etwa 20% nur noch auf Platz 2 liegt. Bei den Landtagswahlen in Mecklenburg-Vorpommern ist die AfD mit etwa 37% nach Hochrechnungen stärkste Kraft geworden, knapp vor der SPD von Ministerpräsidentin Manuela Schwesig. Die CDU ist mit nur noch knapp über 5% dagegen abgestürzt. Trotzdem will Bundeskanzler Friedrich Merz im Amt bleiben und an seinem Reformkurs festhalten. Frage an David Riemer, der die Wahlen für uns verfolgt. Hat Merz denn noch die volle Rückendeckung seiner Partei?
3: Ja, schwer zu sagen, was da hinter den Kulissen heute oder auch in den nächsten Tagen passiert. Merz selbst will jedenfalls nicht hinwerfen.
4: Was jetzt zu tun ist, erfordert Rückgrat, Standhaftigkeit und Geduld. Ich werde das aufbringen, als Parteivorsitzender der CDU und vor allem als Bundeskanzler unseres Landes.
3: Ob die Partei aber weiterhin geschlossen hinter ihm stehen wird, abwarten.
1: Dankeschön, David. Bei der Parlamentswahl in Russland ist die Kreml-Partei Geeintes Russland erwartungsgemäß zur stärksten Kraft erklärt worden. Die regierende Partei kommt nach Prognosen des staatlichen russischen Meinungsforschungsinstituts auf knapp 50% der Stimmen. Alle zugelassenen Parteien stehen hinter dem Kurs von Präsident Wladimir Putin. Oppositionsparteien waren ausgeschlossen worden. Und zum Sport. In der Fußball-Bundesliga haben sich die Aufsteiger unentschieden getrennt. Schalke und Elversberg spielten 0:0. In der Tabelle steht Elversberg aktuell auf Platz 7, Schalke ist 11. Ein Heimsieg gelang dem Tabellenfünften Leverkusen mit 2:0 gegen Leipzig. RB ist damit nur noch auf Platz 9 in der Tabelle.

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1: Ich bin Diana Kramer. Pleite für die CDU bei den Landtagswahlen in Mecklenburg-Vorpommern und Berlin. Im Nordosten ist die CDU auf ihr schlechtestes Ergebnis der Nachkriegsgeschichte abgestürzt. In der Hauptstadt wird die Linke deutlich stärkste Kraft vor der CDU, wie aus den Hochrechnungen von AD und ZDF hervorgeht. Kanzler und CDU-Chef Friedrich Merz will trotz der Wahlschlappen im Amt bleiben.
2: In Berlin könnte die Linke zum ersten Mal die regierende Bürgermeisterin stellen und der CDU den Posten abnehmen. In Mecklenburg-Vorpommern wird die AfD stärkste Kraft. Eine Regierungsbeteiligung ist aber unwahrscheinlich, weil die anderen Parteien eine Zusammenarbeit mit ihr ablehnen. Für Kanzler Merz sind die Ergebnisse ein weiterer schwerer Rückschlag. Er will den Reformkurs seiner schwarz-roten Regierung trotzdem fortsetzen. Die Debatte um seine Person und die Brandmauer zur AfD dürfte in den nächsten Tagen wieder hochkochen. Aus Berlin, David Riemer.
1: Laut Hochrechnung wird die AfD in Mecklenburg-Vorpommern mit 37,9% stärkste Kraft. Die SPD von Ministerpräsidentin Schwesig kommt auf 35,7%. Schwesig unterstrich dennoch ihren Anspruch auf das Amt der Ministerpräsidentin, sagte sie im ZDF.
3: Die AfD hat keine Mehrheiten, einer Regierung zu bilden. Die Mehrheit liegt bei den demokratischen Parteien. Und ich wünsche mir, dass alle ins Gespräch gehen unter den Demokraten und ausloten, wie man gemeinsam eine demokratische Regierung bilden kann.
1: Die amtierende Ministerpräsidentin von Mecklenburg-Vorpommern, Manuela Schwesig. Ein neues Parlament ist auch in Russland gewählt worden. Nach ersten Ergebnissen ist die Kreml-Partei Geeintes Russland erwartungsgemäß stärkste Kraft. Die regierende Partei kommt nach Prognosen des staatlichen russischen Meinungsforschungsinstituts auf knapp 50% der Stimmen. Alle für die Wahl zugelassenen Parteien stehen hinter dem Kurs von Präsident Putin. Zum Fußball. In den Sonntagsspielen der Bundesliga haben sich die Aufsteiger Schalke und Elversberg 0:0 unentschieden getrennt. Außerdem gewann Leverkusen 2:0 gegen Leipzig. Und zum Abschluss des vierten Spieltags hat Aufsteiger Paderborn den ersten Sieg im Oberhaus seit mehr als 6 Jahren eingefahren. Die Ostwestfalen gewannen gegen Hoffenheim mit 3:1.

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1: Ich bin Diana Kramer. 2 Wochen nach dem Sieg der AfD bei der Landtagswahl in Sachsen-Anhalt ist die Partei auch in Mecklenburg-Vorpommern nach jüngsten Hochrechnungen stärkste Kraft. Trotz einer starken Aufholjagd vor der Wahl konnte sich die SPD von Ministerpräsidentin Manuela Schwesig am Ende nicht durchsetzen. Sie liegt aktuell hinter der AfD. Die CDU in Mecklenburg-Vorpommern ist erstmals in einer Hochrechnung unter 5% gerutscht. Die AfD sieht die Partei nur noch bei 4,9%. In der Geschichte der Bundesrepublik ist die CDU bisher bei Landtagswahlen noch nie an der 5%-Hürde gescheitert. Parteichef und Kanzler Friedrich Merz hatte sich am Abend direkt nach der ersten Prognose geäußert.
2: Das Ergebnis in Mecklenburg-Vorpommern können wir nicht schönreden. Es ist ein Desaster. Die CDU hat gekämpft, aber es ist am Ende die CDU zerrieben worden in der Zuspitzung zwischen SPD und AfD.
1: Von Konsequenzen oder einem Rücktritt, wie zuletzt aus mehreren Richtungen gefordert, sprach Merz nicht. Auch in Berlin konnte sich die CDU nicht durchsetzen. In der Hauptstadt wurde bei der Wahl zum Abgeordnetenhaus die Linke stärkste Kraft vor der CDU. David Riemer berichtet.
3: Es ist gut möglich, dass Spitzenkandidatin Elif Eralp regierende Bürgermeisterin in der Hauptstadt wird. Und das hat sie am Abend dazu gesagt.
4: Liebe Berlinerinnen, liebe Berliner, ab heute verändern wir gemeinsam unser Berlin und machen es zu einem besseren Ort. Alle zusammen!
3: Also für eine stabile Mehrheit im Landesparlament braucht es jetzt Dreierbündnisse und die regierende Koalition aus CDU und SPD hat ihre Mehrheit ganz klar verloren. Aus Berlin, David Riemer.
1: Auch in Russland wurde an diesem Wochenende gewählt. Bei der dreitägigen Parlamentswahl ist nach ersten Ergebnissen die Kreml-Partei Geeintes Russland erwartungsgemäß stärkste Kraft. Sie kommt nach staatlichen Angaben auf knapp 50%. Alle für die Wahl zugelassenen Parteien stehen hinter dem Kurs von Präsident Putin. Und zum Fußball. Zum Abschluss des 4. Bundesligaspieltags hat Aufsteiger Paderborn mit 3:1 Hoffenheim besiegt. Zuvor hatten sich die Aufsteiger Schalke und Elversberg 0:0 unentschieden getrennt. Und Leverkusen gewann 2:0 gegen Leipzig.

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1: Ich bin Diana Kramer. Es war Tag der Entscheidung in Berlin und Mecklenburg-Vorpommern. In beiden Bundesländern wurden neue Landesparlamente gewählt. In Mecklenburg-Vorpommern wurde laut Hochrechnungen die AfD stärkste Kraft vor der SPD und die CDU fliegt laut ARD aus dem Landtag.
2: Riesenjubel bei der AfD, Stand jetzt kann sie ihr Ergebnis mehr als verdoppeln. Schockstarre dagegen bei der CDU. Die Christdemokraten stürzen auf ihr bundesweit schwächstes Landtagswahlergebnis seit Gründung der Bundesrepublik. Ungewöhnlich für Kanzler Merz, der CDU-Chef ist kurz nach Veröffentlichung der ersten Zahlen in der Parteizentrale ans Mikro getreten. Das Wahlergebnis in MacPom hat er als Desaster bezeichnet. Der Rückenwind aus Berlin ist ausgeblieben, sagte er. Merz übernimmt die Verantwortung. Ob die Partei aber weiterhin hinter ihm steht, bleibt abzuwarten. Aus Berlin, David Riemer.
1: Bei der Wahl zum Berliner Abgeordnetenhaus sehen alle Hochrechnungen die Linke als Wahlsiegerin. Die CDU, die bisher den regierenden Bürgermeister stellt, kommt nur noch auf Platz 2. Damit hat die CDU bei beiden Landtagswahlen ein weiteres Debakel erlebt. Diese Wahrscheinlichkeit hatte bereits seit Tagen für eine Debatte um die politische Zukunft von Bundesparteichef und Kanzler Friedrich Merz gesorgt. Aber in seinem Statement am frühen Abend zeigte sich Merz zwar bestürzt, gleichzeitig aber bereit, um sein Amt zu kämpfen. Die weiteren Themen. Pflegedienste kritisieren, dass Versichertenkarten von Pflegebedürftigen immer wieder zum Scannen in Arztpraxen vorgelegt werden müssen. Das sei Zeitverschwendung, sagt der Präsident des Bundesverbands privater Anbieter sozialer Dienste Bernd Meurer. Er fordert stattdessen einen digitalen Datenabgleich.
3: Arztpraxen, die Pflegebedürftigen regelmäßig Medikamente verschreiben, brauchen bisher einmal pro Quartal vor Ort in ihrer Praxis die Versichertenkarte, sonst klappt die Abrechnung nicht. Nur dafür müssen Angehörige regelmäßig vorbeikommen oder Mitarbeitende von Pflegediensten. Die verschwenden damit nach Daten des Verbands privater Pflegeanbieter mehr als 2 Millionen Arbeitsstunden pro Jahr. Um das zu beenden, müsse es per Gesetz möglich gemacht werden, die Daten online abzugleichen. Jan-Henner Reitze, Nachrichtenredaktion.
1: Zum Fußball. In den Sonntagsspielen der Bundesliga haben sich Aufsteiger Schalke und Elversberg 0:0 unentschieden getrennt. Außerdem gewann Leverkusen 2:0 gegen Leipzig. Zum Abschluss des vierten Spieltags hat Aufsteiger Paderborn mit 3:1 Hoffenheim besiegt.

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1: Die 90er. Oh, das waren noch Zeiten, oder?
2: Ja, ja,
1: ja, ja. Damals kostete der Liter Sprit, was kostete der in den 90ern?
3: Weißt du was, ich habe gerade die Preise...
1: Mark 40.
3: Ich habe die Preise von der Mass Bier gesehen auf dem Oktoberfest. Ja. 15,61 Euro. Wir hatten noch kein Jahr, wo der Preis für einen Liter E10 so dicht am Preis von einer Mass Bier auf dem Oktoberfest gewesen ist, wie in diesem Jahr. Wir müssen es ein bisschen mit Humor nehmen.
1: Es ist leider so, ja. Galgenhumor an dieser Stelle vielleicht die Lösung, um da irgendwie durchzukommen, durch diese Zeit, wo der Sprit so unglaublich teuer ist. Aber uns ist natürlich total bewusst, was da dran hängt. Existenzen, Jobs hängen da dran.
3: Ja, natürlich.
1: Wie wir natürlich auch gehört haben, Menschen, die sich krank schreiben lassen, einfach um sich eine Woche lang mal den Sprit zu sparen.
3: Ja, ja.
1: Aber es gibt auch andere Geschichten und die machen auch so ein bisschen Mut. Heute Morgen erzählt, wir fangen mal ganz vorne an. Lolo aus Lüchow im Wendland hat sich nämlich bei uns gemeldet.
4: Moin, hi.
1: Du hast uns geschrieben, aufgrund der hohen Spritpreise hast du sogar schon drüber nachgedacht, zu kündigen, ne?
4: Ja, also wir teilen hier bei uns ziemlich oft so die Gedanken sehr offen im Betrieb. Und da habe ich zu meinem Chef gesagt, du irgendwie, also es ist schwierig, es ist ja nicht nur der Sprit, es ist generell auch Heizkosten, die für uns alle steigen. Ob es nicht manchmal einfach sinnhafter wäre, mich zu entlassen, weil es einfach schwierig ist, klarzukommen mit dem Geld.
3: Wahnsinn. Das müsste man sich unter einer Kündigung erstmal vorstellen. Ich kann es mir nicht mehr erlauben zu arbeiten, weil der Weg dahin ist einfach zu teuer.
4: Ja, also ich höre es halt auch viel aus meinem Umkreis.
3: Mann, das ist echt irre.
1: In welchem Bereich arbeitest du?
4: Ich bin Bürokauffrau und bin in einer kleinen Autowerkstatt angestellt.
1: Ja. Und wenn ihr so offen darüber sprecht, wie sind die Reaktionen, wenn jemand das so sagt wie du?
4: Ja, also mein Chef nimmt das schon sehr ernst. Er überlegt jetzt auch, wie er uns da entgegenkommen kann, uns entlasten kann, uns Mitarbeiter, zum Beispiel mit einem Tankgutschein. Er kommt gerade, er hat tatsächlich Tankgutscheine geholt.
3: Ach, was?
1: Sag, wie heißt eure Firma, wie heißt dein Chef?
4: Mein Chef heißt Matthias Kopp und ich arbeite für das Autohaus Witteborn.
1: Der Matthias, wenn er in der Nähe ist, magst du ihn uns einmal geben?
4: Auf jeden Fall.
5: Hallo.
1: Was geht in einem Chef vor, wenn man von den Mitarbeitern hört, so nach dem Motto, Mensch, ich weiß gar nicht, ob ich mir die Fahrerei, ob ich mir das Arbeiten, wenn man es mal so überspitzt ausdrücken darf, überhaupt noch erlauben kann?
5: Ja, also es kommt ein bisschen Panik auf, muss ich sagen. Ja? Ja. Weil wenn einer geht, dann überlegt der Nächste auch schon wieder und dann ist irgendwann der Betrieb mal leer dann. Ne?
1: Ja.
5: Wir sind hier 6 Leute, ist nicht so sehr groß. Also von daher ist das so eine Sache. Denn die haben jeden Tag, also Lorraine zum Beispiel, die hat 15, 30 Kilometer jeden Tag zu fahren.
1: Mhm.
5: Und das ist natürlich auch immer ein heftiger Weg dann, ne?
3: Ja. Und es ist ja auch ganz oft so, du kannst gar nicht mit dem Bus fahren oder die Zeiten sind so. Du müsstest völlig anders arbeiten, um mit den öffentlichen Verkehrsmitteln hinzukommen.
5: Genau, wir müssten um 15 Uhr Feierabend machen, damit sie alle auf ihre Dörfer kommen dann, ne?
3: Ja.
5: Damit sie
3: pünktlich
5: weg sind dann.
3: Ja.
5: Und das geht auch nicht. Also.
3: Mhm. Ich würde mal sagen, zum Wochenende, du bist definitiv der Chef dieser Woche. Sensationell. Ganz, ganz, ganz toll.
5: Ja, vielen Dank. Das höre ich gerne. Hm?
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1: Joghurt, Bier, Sauerkraut oder Sojasauce, das alles sind sogenannte fermentierte Lebensmittel. Hast du bestimmt auch schon von gehört, denn die sind seit einiger Zeit wieder richtig im Trend, also die fermentierten Lebensmittel. In YouTube-Videos und Büchern erfährst du, wie du Lebensmittel zu Hause selbst fermentierst. In Supermärkten findest du einige neue Lebensmittel, die mit Mikroben und Bakterien für deine Gesundheit gut sein sollen. Fermentation ist total in. Die Idee dahinter, die ist aber nicht neu und wird sogar schon seit vielen Jahrhunderten angewendet, nämlich Lebensmittel mithilfe eines natürlichen Gärprozesses haltbar zu machen. Ja, die Gesundheits- und Wellness-Szene, die wirbt mit fermentierten Lebensmitteln für einen gesunden Darm und eine bessere Lebensqualität. Aber stimmt das wirklich oder geht's hier wieder nur um irgendeinen Food-Trend, der gerade gehypt wird und danach wieder in der Versenkung verschwindet? Wir haben ja hier im Podcast schon ganz oft über Trends gesprochen und leider oft genug festgestellt, viel Blabla, wenig Substanz. Solltest du fermentierte Lebensmittel in deine Ernährung aufnehmen? Finden wir es raus. Wir klären heute die Frage, fermentierte Lebensmittel machen oder lassen? Ja, bevor wir uns wie immer die Vor- und Nachteile der Fermentation ansehen, erklären wir erstmal, was das überhaupt ist. Also das Wort fermentieren, das kommt aus dem Lateinischen und bedeutet Gärung. Und bei der Fermentation wird ein natürlicher Prozess in Gang gesetzt, bei dem Mikroorganismen wie Hefen und Bakterien Zucker in Alkohol oder Säuren umwandeln. Das funktioniert ganz ohne Hitze, am Ende des Tages eigentlich nur mit Wasser, Salz und einem Glas. Es gibt ganz grundsätzlich verschiedene Arten des Fermentierens. Bei Gemüse nutzt man aber in der Regel die sogenannte Milchsäuregärung. Durch die Gärung entsteht so ein saures Milieu, in dem Schimmel und andere unerwünschte Bakterien nicht leben können. Und so bleibt das Gemüse lange haltbar. Und dieser Prozess, der wird schon seit der Antike genutzt. Heute geht es bei der Fermentation vor allem darum, die Lebensmittel geschmacklich zu verändern und damit auch angeblich gesünder zu machen, weniger darum, sie jetzt besonders lange haltbar zu machen. Ich denke bei fermentierten Lebensmitteln in erster Linie an sowas wie Sauerkraut, aber wusstest du, dass auch schwarzer Tee aus fermentierten Blättern besteht oder im Sauerteigbrot fermentiertes Mehl drin ist oder sogar Salami fermentiert wird? Das war mir zumindest in Teilen neu. Wir essen also solche Lebensmittel wahrscheinlich öfter, als wir denken, aber sind sie auch wirklich gesünder? Was ist dran an diesem Trend? So ein Grundverständnis von fermentierten Lebensmitteln haben wir jetzt. Lass uns nun mal auf die Vor- und Nachteile schauen. Wenn wir auf der Pro-Seite nachgucken, dann finden wir erstmal ja die angeblich gesundheitliche Wirkung. Da bei der Fermentation keine Hitze benötigt wird, bleiben Vitamine, Mineralstoffe und auch sekundäre Pflanzenstoffe im Regelfall erhalten. Die sind ja eigentlich sehr empfindlich, also kochst oder brätst du Gemüse zum Beispiel, dann gehen die Vitamine ja leider oft verloren. Auch wenn du zum Beispiel Sauerkraut im Supermarkt kaufst, also den in der Dose oder im Glas, dann kannst du davon ausgehen, dass der erhitzt wurde und die meisten Vitamine eigentlich verschwunden sind. Willst du von den Nährstoffen profitieren, dann musst du deine Lebensmittel meist selber fermentieren. Das ist der beste Weg. Ja, und neben dem hohen Nährstoffgehalt sind in der Regel auch probiotische Milchsäurebakterien enthalten. Die tragen angeblich zu einer gesunden Darmflora bei und sollen uns und den Körper bei der Aufnahme von Nährstoffen unterstützen. Kennst du sicherlich auch aus dieser berühmten Joghurt-Werbung, wo mit diesen Milchsäurebakterien geworben wird. Auch hier sollte aber keine Erhitzung stattgefunden haben. Der Gärungsprozess kann die Verdaubarkeit und die Aufnahme von Eiweißen und Vitaminen verbessern und auch den Gehalt an Vitamin B, Vitamin C sowie Eisen und Zink erhöhen. Gute Nachricht. Dass fermentierte Lebensmittel grundsätzlich jetzt gesünder sind als andere, das ist aber bisher schwer nachweisbar. Es gibt so ein paar Studien, die in diese Richtung zeigen. So konnten Leipziger Wissenschaftler in Versuchen aufzeigen, dass Sauerkraut bestimmte Rezeptoren stimuliert bei uns, die das Immunsystem ansprechen. Aber ansonsten fehlt es da wirklich an echten Nachweisen. Ein weiterer Vorteil liegt aber auf jeden Fall in der Nachhaltigkeit, denn durch Fermentierung bleiben Lebensmittel länger haltbar. So können Reste besser verwertet und Gemüse zum Beispiel auch außerhalb der Saison gegessen werden. Und gerade das ist ein wichtiger Aspekt in der heutigen Zeit, wo jeder von uns ja pro Jahr so circa 70 Kilo Lebensmittel wegschmeißt. Sprechen wir aber auch wie immer über die Nachteile, über das Kontra. Und da habe ich einiges gefunden. Zum Beispiel, dass neben diesen positiven Inhaltsstoffen bei der Fermentierung leider bei der Gärung auch vermehrt Histamin entsteht. Und Menschen mit einer Histaminintoleranz, die können beim Verzehr dann echt gesundheitliche Probleme bekommen. Und Fermentation ist auch nicht gleich Fermentation. Also viele Produkte, die du im Supermarkt bekommst, die werden oft so behandelt, dass die zwar fermentiert sind, aber dass die positiven Eigenschaften verloren gehen, der Effekt also gar nicht gegeben ist. Das ist manchmal für uns Laien schwer zu erkennen. Man bezahlt dann mehr Geld, hat aber wenig davon. Und fermentierte Lebensmittel haben oft auch einen hohen Salzgehalt, was auf Menschen mit gesundheitlichen Problemen durchaus negativ wirken kann. Und grundsätzlich sollten wir ja bei der Zufuhr von Salz sehr aufpassen. Willst du Lebensmittel selbst fermentieren, dann musst du einiges beachten, wie Temperatur, Licht, Salzgehalt oder auch den Luftabschluss. Hier kann es dann sehr schnell zu Fehlern kommen, die die Lebensmittel verderben lassen. Nach gründlicher Abwägung der Vor- und Nachteile sage ich trotzdem Machen zu unserer heutigen Frage und damit ein klares Ja zu fermentierten Lebensmitteln. Wenn du neue Aromen ausprobieren und deine Darmgesundheit verbessern möchtest, dann können fermentierte Lebensmittel eine gute Ergänzung zu deiner Ernährung sein, sofern du sie verträgst. Es ist aber auch zu bedenken, dass jetzt nicht alle fermentierten Lebensmittel gleich sind und einige besser für dich sein können als andere. Achte außerdem darauf, dass die fermentierten Lebensmittel nicht erhitzt wurden. Manchmal steht es zum Beispiel auf Verpackungen drauf. Ja, und zum Abschluss gilt wie immer, ernähre dich ausgewogen. Das ist erwiesenermaßen am besten für deine Gesundheit und dann braucht's jetzt auch nicht zwingend fermentierte Lebensmittel.
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1: Ich bin Diana Kramer. Nach der Landtagswahl in Mecklenburg-Vorpommern liegt das vorläufige offizielle Endergebnis vor. Die AfD hat die Wahl mit 38,2% der Stimmen gewonnen. Auf Platz 2 folgt die SPD mit 35,5%. Daneben ziehen die Linke und die Grünen in den Schweriner Landtag ein. CDU und BSW sind knapp gescheitert. Mit 4,9% fuhr die CDU das schlechteste Ergebnis bei einer Landtagswahl in der Geschichte der Bundesrepublik ein. Bundesparteichef und Kanzler Friedrich Merz sagte noch am Wahlabend:
2: Das Ergebnis in Mecklenburg-Vorpommern können wir nicht schönreden. Es ist ein Desaster. Was jetzt zu tun ist, erfordert Rückgrat, Standhaftigkeit und Geduld. Ich werde das aufbringen, als Parteivorsitzender der CDU und vor allem als Bundeskanzler unseres Landes.
1: Bundeskanzler Friedrich Merz. Auch in Berlin konnte sich die CDU nicht durchsetzen. In der Hauptstadt wurde bei der Wahl zum Abgeordnetenhaus die Linke stärkste Kraft. David Riemer berichtet.
3: Es ist gut möglich, dass Spitzenkandidatin Elif Eralp regierende Bürgermeisterin in der Hauptstadt wird. Und das hat sie am Abend dazu gesagt.
4: Liebe Berlinerinnen, liebe Berliner, ab heute verändern wir gemeinsam unser Berlin und machen es zu einem besseren Ort.
3: Also für eine stabile Mehrheit im Landesparlament braucht es jetzt Dreierbündnisse und die regierende Koalition aus CDU und SPD hat ihre Mehrheit ganz klar verloren. David Riemer, Berlin.
1: Auch in Russland wurde am Wochenende gewählt. Bei der dreitägigen Parlamentswahl ist nach ersten Ergebnissen die Kreml-Partei Geeintes Russland erwartungsgemäß stärkste Kraft. Sie steuert laut russischen Medien auf eine Zweidrittelmehrheit der Stimmen zu und kommt nach staatlichen Angaben auf mehr als 57%. Unabhängige Experten und die Opposition im Exil warfen der russischen Wahlleitung vor, die Ergebnisse zu fälschen. Alle 10 zugelassenen Parteien gelten als kremlnah und als Unterstützerinnen des von Putin befohlenen Kriegs gegen die Ukraine. Und noch zum Fußball. Zum Abschluss des 4. Bundesligaspieltags hat Aufsteiger Paderborn mit 3:1 Hoffenheim besiegt. Zuvor hatten sich die Aufsteiger Schalke und Elversberg 0:0 unentschieden getrennt. Und Leverkusen gewann 2:0 gegen Leipzig.

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1: Herzlich willkommen, Christiane Tramitz und Alfred Riepertinger.
2: Hallo. Dankeschön.
3: Hallo, Dankeschön.
1: Ich freue mich riesig, euch hier mit dabei zu haben. Wir haben auch noch gleich ganz viel mehr Zeit, euch besser kennenzulernen. Vorher würde ich sagen, wir starten direkt Kopfsprung rein in unseren True Crime Fall, den wir da für euch vorbereitet haben. Es wird wild. Seid ihr bereit?
2: Ja.
3: Allerdings.
1: Dann geht's jetzt los. Kapitel 1. Ein schlechter Scherz. Unser heutiger Fall, der sich so in Erlangen bei Nürnberg zugetragen hat, er klingt ein bisschen wie ein schlechter Witz am Anfang. Und zwar treffen sich drei Bestatter in einem Zimmer und diskutieren. Nach einer Weile kommen sie wieder raus. Zwei aufrecht, einer liegend. Was ist passiert?
2: Ja, jetzt ist die Frage, liegend atmet er noch oder ist er tot?
1: Aha.
2: Das ist einmal die generelle Frage, wenn er liegt. Mhm. Weil es kann ein Lebender liegen und es kann auch ein Toter liegen. Und wenn Bestatter einen Toten in den Finger haben, dann geht's dann gleich die Post ab.
1: Aha, Alfred, sehr gut. Das ist schon mal scharfsinnig beobachtet. Christiane, was sagst du? Lebt der? Atmet der noch?
3: Das halte ich für unwahrscheinlich. Das wäre mir sonst zu flach. Und es wäre mir auch zu flach, die Geschichte, wenn man sagen würde, einer von den anderen beiden Bestatter hätte dem Dritten was angetan. Ist mir auch zu plump. Also es klingt nach sehr kliffliger Geschichte.
1: Aha, das ist ganz die Autorin, ne? Du spinnst dann natürlich schon wieder eine Geschichte drum und sagst, nein, nein, das ist zu flach, das ist zu flach. Dann ist das Buch ja nach drei Seiten vorbei.
3: Genau,
1: was soll man
3: genau
1: da schreiben?
3: Das ist zu plump, das geht nicht.
2: Die andere Überlegung ist auch, sind die alle von einem Bestattungsunternehmen oder sind die Konkurrenten? Es kommt auch noch dazu. Obwohl, wenn sie beieinander im Zimmer sind, sind sie zusammen in dem Zimmer, weil es um einen anderen Sterbefall geht. Oder treffen die sich aus irgendwelchen anderen Gründen?
1: Vielleicht ist auch Bestattertreffen Mittelfranken. Weiß man nicht.
2: Aha.
1: Lasst euch da von mir nicht aufs Glatteis führen. Ihr müsst euch am Ende entscheiden. Wollt ihr euch schon festlegen, was da hätte passiert sein können, auf eine Vermutung?
2: Also ich denke, dass da schon irgendjemand auf irgendwelche Weise nachgeholfen hat.
1: Aha.
2: Denn ansonsten, warum sollte der jetzt zusammenbrechen und quasi tot sein? Mhm. Nicht, wenn die eine andere Leiche versorgen, weil dann kippt er nicht um, dann hat er nämlich einen Beruf verfehlt. Und ansonsten vielleicht aus Konkurrenzdenken oder es gibt Eifersüchteleien, das weiß man ja auch nicht unter den Typen, und irgendwie übergreifende Geschichte. Also da ist jedenfalls eine dritte Hand im Spiel. Es ist eine unsaubere Sache.
3: Also wenn die beiden die verlassen, zwei verlassen den Raum und lassen den zurück.
2: Nein, sie nehmen ihn mit raus. Er kommt liegend wieder raus.
1: Ja.
2: Sie nehmen ihn mit.
3: Sie nehmen ihn mit. Ich habe verstanden, sie kommen raus. Ah, sie kommen mit ihm raus.
2: Ja. Sie kommen mit ihm raus.
1: Sie kommen alle wieder raus, nur zwei aufrecht und einer liegend.
3: Ja, okay.
2: Mhm. Jetzt ist die nächste Frage, was passiert mit dem Liegenden?
1: So, das gefällt mir.
2: Kommt er in eine Bergungswanne und er wird gleich in einen Leichenwagen verfrachtet und zu irgendeinem Friedhof verbracht. Besser noch, wenn es sich um ein Tötungsdelikt eventuell handelt, in ein Krematorium, um ihn schnellstens verschwinden lassen. Oder man fährt zu einem der Bestatter oder zu dem Unternehmen, um ihn dort dann zu entsorgen quasi. Also es gibt es ja auch. Die Burschen haben ja unheimlich viele Möglichkeiten.
1: Alfred, das gefällt mir, da spricht der Profi. Wir einigen uns auf folgende Geschichte. Ihr sagt auf jeden Fall, zwei sind lebend, einer ist tot und es gab irgendeine Art Konkurrenz, Eifersuchtsdrama dahinter, oder?
2: Ja, davon gehe ich aus.
1: Gut. In unserem Fall geht es ja um Bestatter und ist ja nicht ganz so fremd, denn du bist medizinischer Präparator. Heißt ganz vereinfacht gesagt,
2: ja.
1: Du spezialisierst dich drauf, Leichname wiederherzustellen nach Unfällen zum Beispiel. Ja, dass das einfach wieder alles da ist, wo es hingehört sozusagen. Woher kommt denn der Berufswunsch? Wie ist das passiert?
2: Das stammt schon aus meiner Kindheit. Ich habe mich schon immer für Särge, Friedhöfe, Leichenwegen interessiert. Und bin mit meinem Vater damals als Dreijähriger am Sonntag immer am Ostfriedhof gegangen, habe im Leichenhaus die Verstorbenen angeschaut. Die waren ja zu 90% offen aufgebahrt, weil sich ja die Gesellschaft gekannt hat. Man hat da Abschied genommen und das habe ich nie losgelassen. Und während meiner Lehre zum Werkzeugmacher habe ich dann angefangen, bei einem Bestatter zu jobben und habe das Ganze von der Pike auf gelernt. Und dann bin ich im Zivildienst im Institut für Pathologie im Klinikum Schwabing gelandet. Und da war meine Aufgabe im Leichenhaus, ärztlichen Abholdienst, die Verstorbenen von den klinischen Stationen in die Pathologie zu bringen, umzubetten, Telefondienst und, und. Und am Ende meines Zivildienstes wollte ich schon wieder mein Bündel schnüren und in meinen Beruf als Werkzeugmacher zurückwechseln. Da war eine Stelle vakant, die haben dringend jemand gesucht, da hat mich der damalige leitende Oberarzt begniet. Mensch, Rüpperdinger, das hat er doch immer gefallen, das interessiert dich doch, bleib halt da. Ja, und daraus wurden über 40 Jahre. Es ist übrigens Präparator medizinischer, einer der spannendsten Berufe der Welt, wenn man nicht nur in der Routine stecken bleibt, sondern auch das, was du gerade erwähnt hast, die sogenannte plastische Rekonstruktion, das Herrichten von schlimmst Verunfallten und dann den Angehörigen die Möglichkeit zu geben, sich von diesen Menschen doch noch verabschieden zu können. Das ist ganz, ganz wichtig für die Trauerarbeit.
1: Ja, Wahnsinn. Was ganz, ganz persönlich ist eigentlich auch, ne? Sowohl natürlich im Umgang mit den Toten, aber ja auch mit den Angehörigen. Also ist es irgendwie so passiert, dass du da es machen solltest? Finde ich ganz, ganz spannend. Du hattest also noch nie Berührungsangst mit dem Tod und mit Toten. Wie anders gehst du durch deinen Beruf mit dem Thema Tod um?
2: Ich bin da sehr aufgeschlossen. Es ist ja auch so, dass der Tod im Prinzip, was das Biologische angeht, das Natürliche, das Leben ist das Unnatürliche. Das Leben ist nämlich nur die Unterbrechung der Ewigkeit. Wir sind ja nur ein ganz kleines Stückchen auf der Welt. Das andere ist vor der Geburt und nach dem Tod. Das ist die Ewigkeit. Und da braucht man doch keine Angst haben vor dem Tod.
1: Ja, wenn du das so erzählst, Alfred, dann nicht, natürlich. Christiane, auch bei dir in deinem Buch geht es um Totengräber, und zwar der Geruch von Erde, um das Leben der Totengräberin Rosa Wegscheider, die den Beruf ja für ihren kranken Mann übernimmt und so zur Hauptverdienerin wird, in einer Zeit, wo das noch gar nicht so normal war, und wird so ein bisschen zu einer Legende bei sich im Ort. Eine wahre Geschichte und eine sehr persönliche Geschichte für dich, nicht wahr?
3: Richtig. Es war unglaublich faszinierend für mich, erstens mal in diesen Berufsbereich einzusteigen, der mir sehr fremd war erstmal. Man bekommt tatsächlich, da stimme ich jetzt auch meinen Partner zu, eine andere Einstellung zum Tod. Und ich habe auch versucht, diese andere Einstellung zum Tod in diesem Buch zu transportieren. Also eine gewisse Leichtigkeit, auch eine gewisse Hoffnung mit reinzubringen, weil sie diese Erfahrungen, die sie in diesen vielen Jahrzehnten gesammelt hat, und diese Leichtigkeit, wenn man das jetzt mal so ausdrücken darf, tief in der Religion begründet bei ihr, auf die Angehörigen übertragen konnte. Also es war eine ganz faszinierende Zeit. 3 Jahre habe ich da recherchiert und habe mit vielen Bestattern gesprochen und ja, mich mit dem Tod immer auseinandergesetzt.
1: Jetzt müssen wir den Bogen wieder schlagen zu unserem Spielchen, zu unserem Fall. Also, ich fasse ganz kurz zusammen. Wir haben 3 Bestatter, die diskutieren. Alle kommen wieder heraus, aber nur 2 aufrecht, einer liegend. Ihr sagt also, die 2 sind am Leben, der eine ist tot, und da war irgendwie Konkurrenz und Eifersucht im Spiel. Jetzt löse ich mal auf, ja? Ihr habt nämlich richtig gelegen. Einer der Bestatter wurde tatsächlich ermordet. Es ist unser 43-jähriger Erich W., der sich über Jahre hinweg erfolgreich ein Bestattungsunternehmen in Erlangen aufgebaut hat. Am letzten Tag seines Lebens hat er sich dann aber leider etwas vorgenommen, und zwar Folgendes. Er hat sich gesagt, heute, ja, heute, da wird er endlich seinen zwielichtigen Geschäftspartner Michael S. zur Rede stellen, weil der hat ihn schon zu lange zappeln lassen. Auch Friedrich P., der dritte Bestatter und irgendwie auch ergebener Handlanger von Michael S., wirkt ein bisschen zappelig. Der Erich, der muss weg, hat sein Chef ihm gesagt, und die beiden haben tatsächlich diesen Plan. Während Erich W. und Michael S. sich also streiten, nickt nämlich Michael S. seinem Komplizen zu, und das ist das Zeichen. Friedrich S. greift nach einem Kantholz neben der Tür, schleicht sich von hinten an das Opfer heran und schlägt zu, und unser Erich W. ist dann sofort tot, bricht blutend auf dem Teppich zusammen, und anschließend tun beide Mörder eben das, was sie am besten können. Sie legen ihr Opfer in einen Sarg. Klar, als Bestatter, ne? Doch warum eigentlich? Ne? Ihr denkt euch jetzt, geil, Case closed, haben wir gelöst den Fall? Nein, nein, nein. Die Frage ist natürlich, wieso musste Erich W. sterben? Kapitel 2. Das Motiv. Und da spielen wir das erste Spiel, eine Rekonstruktion. Ich lese euch jetzt 4 Begriffe vor und ihr sagt mal, was ihr dazu für Assoziationen habt, was euch zu dem jeweiligen Begriff einfällt, ja? Alle Begriffe spielen natürlich eine Rolle in unserem Fall. Und zwar der Klassiker, ein Geldkoffer. Was könnte da sein?
2: Tja, da geht es vielleicht um Schwarzgeld oder Unterschlagung und so weiter, und das Erpressung eventuell.
3: Bestechung.
2: Ja.
1: Mhm. Auch gut.
3: Bestechung, ja, Schwarzgeld, Diebstahl.
1: Okay, 100 Millionen Dollar sind da drin.
2: Dollar. Mhm. Da hat man vielleicht gemeinsam irgendwas gemacht und dieses Geld erbeutet und jetzt gibt es einen Streit um die Aufteilung.
1: Sehr gut.
3: Bei den dreien.
1: Mhm. Finde ich gut.
3: Ja, ich denke, das denke ich auch. Also das liegt nahe, dass da, sobald Geld ins Spiel kommt,
2: hört die Freundschaft
3: die Menschen,
2: auf.
3: Hör, aber
2: auch bei Bestattern,
3: von.
2: Genau.
3: Genau, auch bei Bestattern.
1: Also es ist tatsächlich so, Michael S. bietet unserem Opfer Erich W. 100 Millionen Dollar zu bestimmten Bedingungen. Diese Info kann ich euch schon mal geben. Dann spielt ein Vertrag eine Rolle. Was könnte es damit auf sich haben? Vielleicht in Verbindung mit dem Geldkoffer.
3: Also ich denke mal auf alle Fälle, dass der Vertrag unter den dreien geschlossen worden ist oder von beiden von denen. Also das muss in dem Zusammenhang irgendwie stehen. Mhm. Dieser Vertrag bezieht sich vielleicht auf die Bestatterszenerie, auf die Gebietsaufteilung der Bestatter. Das ist ja eine extrem hohe Konkurrenz dort und auf ein Stillschweigeabkommen.
2: Oder um die Übergabe des Geschäfts, die Übernahme des bestehenden Bestattungsunternehmens, dass das gekauft wird mit diesem Geld, dass die das übernehmen wollen und er quasi sich rauskatapultiert aus dem Geschäft.
1: Alfred, das war meine 100-Punkte-Klingel, die du da gehört hast.
2: Wow!
1: Sehr gut. Erich W., der Opfer, überschreibt tatsächlich Michael S. sein Bestattungsinstitut. Das ist also der Vertrag. Dann haben wir aber auch noch eine unbezahlte Hotelrechnung. Da hast du schon dran gekratzt, Christiane, vorhin. Eine unbezahlte Hotelrechnung. Wie könnte die da reinpassen?
3: Unbezahlte Hotelrechnung, die von einem der drei nicht beglichen worden ist.
1: Mhm. Ja.
3: Das heißt, er konnte es vielleicht nicht bezahlen, weil er kein Geld hatte. Oder er durfte dort nicht auftauchen. Also ich denke mal, er konnte es nicht bezahlen.
1: Okay. Wer er? Unser Opfer, die Täter?
3: Möglicherweise das Opfer.
1: Ja, also Erich W. taucht unter. Deswegen diese unbezahlte Hotelrechnung.
3: Genau, dass er nicht erwischt wird.
1: Mhm. Mhm. Und dann haben wir natürlich noch einen Nörgler. Wer ist das denn von den dreien? Wer nörgelt?
2: Das ist dieser Partner, der nicht der Handlanger, sondern dieser andere Partner, der nörgelt. Dem bestimmte Dinge nicht passen.
1: Dem Michael S., meinst du?
2: Ja.
1: Dem quasi das Institut überschrieben wird? Ja,
2: ja,
1: gehst
2: genau.
1: du da mit, Christiane?
3: Nee, ich würde eher sagen, dass der Handlanger die Schnauze voll hat, weil alles nicht so läuft, wie er gedacht hat.
1: Aha. Also es ist tatsächlich unser Opfer, der nörgelt, weil der will sein Geld. Na, wir haben ja diesen Vertrag geschlossen und es geht um 100 Millionen Dollar und jetzt will er sein Geld, der Erich. Okay, wir fassen gleich zusammen. Alfred, wir haben gerade gehört, wenn da so eine Leiche mit einem Kantholz erschlagen wurde, wie viel Arbeit wäre das für dich, wenn der jetzt auf deinem Tisch landet? Geht es oder wie viel Arbeit wäre das?
2: Wenn das, du hast gesagt, der ist von den Hinterkopf getroffen worden, von hinten, also in die bekarte Kopfhaut hinten, das ist der Vernähen der Kopfhaut. Am Schädel selber werden nicht so starke Brüche sein, also weil der Kopf hinten am stärksten ist. Anatomisch aufgebaut ist der Schädel vorne und hinten am dicksten. Wenn der Schlag von der Seite kommt auf die Schläfe, das ist am gefährlichsten. Also von hinten dürfte das kein so großes Problem sein, den zu rekonstruieren.
1: Halber Tag und dann hast du ein bisschen fertig.
2: Nein, da brauche ich keinen halben Tag dazu.
1: Aber vielleicht kannst du uns nochmal verraten, was gehört denn zur Arbeit alles dazu? Also was macht ein Präparator? Weißt du denn immer gleich auch, was passiert ist zum Beispiel, wenn du den Leichnam da auf deinem Tisch hast?
2: Ja, bei uns in der Pathologie haben wir Vorgeschichte, weil wir arbeiten ja nur an natürlichen Fällen. Ich bin ja nicht in der Rechtsmedizin, das ist der Unterschied. Die Sektion selbst, also die Obduktion, Autopsie ist alles ein und dasselbe. Das muss ein Arzt durchführen. Der Präparator ist eigentlich der Handwerker, der dann die technischen Arbeiten vornimmt während der Obduktion und dann hinterher den Leichnam wieder so herrichtet, dass wenn er vom Bestatter angekleidet wird und eingesagt wird, von der Vornahme der Sektion nichts mehr zu sehen ist.
1: Mhm. Jetzt haben wir schon gesagt, das ist ja sehr persönlich eigentlich, auch nochmal mit dem Toten und auch mit den Angehörigen. Gibt es so eine Art Ritual oder sowas, das du machst oder wie gehst du damit um?
2: Nein, also das Wichtigste ist ja in dem Beruf die professionelle Distanz, ohne dabei abgebrüht zu sein. Das ist ein ganz schmaler Grat, aber der ist wichtig. Also die professionelle Distanz brauchst du, dass du überhaupt die Arbeit machen kannst. Und abgebrüht solltest du nicht sein, denn sonst kannst du nicht mehr pietätvoll mit dem Leichnam umgehen. Und das ist auch ganz entscheidend. Ansonsten habe ich keine Rituale. Eine Sektion läuft immer nach einem gewissen Schema ab. Das ist ganz, ganz wichtig, dass man nichts vergisst, sondern immer der Reihe nach vorgeht. Man fängt eigentlich vom Brust, Hals an, Oberbauch, dann Darm, dann der Retroperitonealraum mit den Nieren und zum Schluss der Schädel.
1: Ist es dir schon mal passiert, dass du gemieden wurdest oder dass du erzählt hast, ach, ich mache das und das und dann haben Leute komisch reagiert? Gibt's sowas?
2: Nein, das hat es bei mir noch nie gegeben. Im Gegenteil, da sind immer noch mehr Leute dazugekommen und haben dann zugehört, weil es so spannend war.
1: Ja, Wahnsinn. Finde es sehr, sehr spannend. Schön, dass du das mit uns teilst, dass man da einfach mal einen Einblick hat, weil wie gesagt, es hilft uns ja irgendwie nur, damit anders und normaler umzugehen, weil es einfach normal ist. Christiane, du bist promovierte Verhaltensforscherin. Wenn du jetzt mal an diesem Fall forschen müsstest, was ist denn das für eine Situation? So drei Bestatter, es scheint um viel Geld zu gehen. Der eine überschreibt dem anderen irgendwie sein Institut. Kann man da schon irgendwas rauskitzeln, wie sind da Menschen, wie verhalten sich da Menschen?
3: Naja, die Verhaltensforschung geht davon aus, in der ich geforscht habe, die biologischen Grundlagen des menschlichen Verhaltens. Und da würden da solche Begriffe wie Ressourcen, ja, Neid, was macht man in starken Konkurrenzen, was macht man, wenn man überleben will? Ja, das ist ja offensichtlich hier der Fall. Ich muss überleben, deswegen versuche ich dann, den anderen zu übernehmen. Was führen extreme Angstsituationen, Stresssituationen, zu welchem Verhalten führen die? Also das ist der Bereich, in dem ich forschen würde.
1: Das könnte man ja hier auf jeden Fall anwenden, ne? Also da ist einiges Pathologisches zu tun.
3: Ja, allerdings, allerdings, ja.
1: So, jetzt haben wir uns schon wieder verquatscht, aber wir haben ja hier noch einen sehr, sehr ungewöhnlichen Fall, der auf uns wartet und jetzt ja so halb erstmal aufgelöst ist. Wir wollen natürlich wissen, wie es weitergeht. So, ich fasse nochmal zusammen. Bisher wissen wir, es gibt ein Opfer, den 43-jährigen Erich W. Über Jahre hinweg hat er erfolgreich ein Bestattungsinstitut in Erlangen gehabt und sich aufgebaut, bis er eines Tages seinen zwielichtigen Geschäftspartner Michael S. und seinen Handlanger Friedrich P. zur Rede stellen wollte und diese beiden also dann Erich W. mit einem Kantholz erschlagen haben von hinten. Anschließend legen sie Erich W. dann in einen Sarg. Wir wissen außerdem, es gibt einen Geldkoffer. Michael S. bietet Erich W. 100 Millionen Dollar. Wir wissen auch, es gibt einen Vertrag, denn Erich W., also das Opfer, überschreibt Michael S. sein Bestattungsinstitut. Es gibt außerdem unbezahlte Hotelrechnungen. Erich W. taucht nämlich unter und kann eben diese Hotelrechnungen nicht mehr bezahlen. Und Erich W. ist außerdem ein Nörgler. Klar, denn er hat bis jetzt halt noch keine Kohle gesehen. Er will seine Kohle. Warum also das Ganze? Ich erzähle euch noch ein bisschen was. Erich W., unser Opfer, leitete zwar ein gut gehendes Bestattungsunternehmen, sein Privatleben verlief aber nicht so gut. Erfolgreich im Job, Pech in der Liebe, ne? Als seine Ehe zerbrochen ist, hat er die Nase voll davon, sein Geld mit Beerdigungen zu verdienen. Er will endlich leben. Und was er leben vor allem. Und vielleicht sogar auswandern. Perfekte Voraussetzungen eigentlich für unseren Michael S., der sich schon sein letztes Unternehmen mit so zwielichtigen Methoden unter Nagel gerissen hat. Perfekte Gelegenheit also, sich auch das Bestattungsunternehmen von Erich W. zu schnappen. Und unser Michael S., der ist halt auch ein guter Lügner, ne? Der gaukelt unserem Opfer vor, dass er äußerst lukrative Schwarzgeldgeschäfte betreibt. Na klar, der freundet sich mit Erich W. an, lädt ihn in teure Hotels ein, fährt ihm Luxuswagen vor. Alles nur auf Pump, klar, aber das weiß halt unser Erich W. nicht. Der war also beeindruckt, ne? Und neidisch auch ein bisschen, weil schließlich hatte er ja selber große Träume. So, und jetzt hat Michael S. ihn am Haken. Er verspricht Erich W. also 100 Millionen Dollar aus diesen dubiosen Geschäften, die er da macht. Zwei Bedingungen hat er aber. Erstens, Erich W. überschreibt ihm sein Unternehmen. Das wollte er ja sowieso nicht mehr haben. Und zweitens, Erich W. soll 10 Jahre lang untertauchen, damit der Deal nicht aufliegt. Und unser Opfer lässt sich also tatsächlich auf diesen Deal ein. Er unterschreibt den Vertrag, taucht ab und verbringt sein Leben halt ab dann in billigen Hotels, bleibt nie lange an einem Ort. Bei seiner Ex-Frau und seinen Kindern zu Hause meldet er sich nur noch ganz sporadisch. Aber die versprochene großzügige Anzahlung von seinem Geschäftspartner, die bleibt halt aus. Und so nach ein, zwei Jahren im Untergrund kann halt Erich W. sich nicht mal mehr die Hotelrechnung leisten. Und dann wird er natürlich nörgelig. Ist klar, er will endlich sein Geld sehen. So hat er sich das Auswandern nämlich nicht vorgestellt. Er wird also seinem Geschäftspartner Michael S. zunehmend lästig und dann fällt eben der berühmte Satz, Erich muss weg, genau. Und so nimmt unser Fall seinen Lauf. Michael S. und sein Handlanger schaffen Erich W. aus dem Weg. Kapitel 3. Ein perfekter Mord. Michael S. hat Erich W. nun genau da, wo er ihn haben will, in einem Sarg. Klingt das jetzt schon nach einer Geschichte für dich, Christiane? Bist du
3: ja,
1: jetzt auf dem Weg,
3: jetzt
1: Roman?
3: Ja, jetzt wird es wirklich spannend, ja.
1: Sehr gut, das kann also schon mal ein Roman werden. Jetzt aber die Frage, wie begeht Michael S. jetzt aber das perfekte Verbrechen? Wir machen nochmal eine kleine Spielrunde, und zwar eine Schnellraterunde. Es geht Schlag auf Schlag. Ich lese euch Fragen vor. Ihr versucht, die zu beantworten, und ich sage euch direkt, habt ihr recht oder nicht? Ja? Frage 1. Was gehört denn zu einem perfekten Mord in dem Fall?
3: Dass die Leiche verschwindet.
1: Mhm. Keine Leiche?
3: Kein Tatwerkzeug.
2: Keine Spurenträger dürfen zurückbleiben. Das ist ganz wichtig.
3: Und kein Motiv.
1: Sehr gut. Voll richtig. Keine Tatwaffe, keine Leiche, keine Spuren, kein Motiv. Was passiert also mit der Tatwaffe, das Kantholz?
2: Das wird einfach in einem Kaminofen verbrannt. Das ist ja das Einfachste. Dann ist es weg, weil es so wegzuwerfen ist schon wieder schlecht, weil Blutanhaftungen auf alle Fälle dort sind. Vielleicht ein Spreizel ist abgegangen und man sieht, da hat man was gemacht. Nein, das wird einfach in einem Ofen verbrannt.
3: Ja, ich würde es ganz anders machen. Ich würde es zur Leiche legen und die Leiche mit dem Tatwerkzeug verbrennen. Dann kann man das nämlich auch gut rausschmuggeln, das Teil.
2: Ja, okay. Das ist zum Verbrennen. Dazu müsste dieser eine Bestatter den Zugang zu einem Krematorium haben, das er selbstständig leiten kann, ohne dass es ein Dritter leitet, weil sonst ist es nicht möglich. Sonst kannst du nicht einäschern, ohne dass es jemand mitkriegt. Du musst selbst alleinigen Zugang zu diesem Krematorium haben, dann ist es möglich. Die andere Variante wäre, und das ist eher der Fall, dass ich ein Grab öffne, das wesentlich tiefer ausbackere als die normale Tiefe von 1,80 Meter. Da setze ich diesen Sarg rein mit dem Leichnam und schütte dann erdreich drauf und lasse es offen, und dann setze ich die nächste Bestattung da oben drauf.
1: Sag mal, Alfred, du gibst ja hier Tipps. Tatsächlich.
3: Gott. Bin ich da nicht im Grundwasserbereich langsam?
2: Das kommt drauf an. Es gibt Friedhöfe, da kommst du, habe ich selbst erlebt, da kommst du ins Grundwasserbereich rein. Aber es gibt andere, da kannst du reingraben. Also da kannst du 2,30 Meter reingehen.
3: Ja, aber das fällt doch auf. Du brauchst doch eine Grabstelle. Du brauchst doch irgendwie, man kann doch nicht einfach sagen, jetzt grabe ich mal irgendwo. Mhm. Fällt doch jedem auf, wenn da jemand anfängt, mit dem Bagger rumzugraben.
2: Nein, das macht er einfach, wenn eine Beerdigung von einem anderen Verstorbenen ansteht. Da öffnet er dieses Grab. Den Leichnam hält er dabei bei sich in der Kühlung. Kühlung zurück, da hat er dann Hoheit drüber, und dann wartet er ab, bis dieses Grab offiziell geöffnet wird. Wenn niemand da ist, nachts oder was, dann gräbt er halt noch tiefer, und dann setzt er den rein, schüttet dann das Erdreich auf, und dann ist die normale Beisetzung, und da kommt dann der Sarg drauf und alles, und der andere ist weg.
1: Ganz einfach.
2: Und er taucht vielleicht erst wieder auf, wenn man später irgendwann einmal das Grab auflöst und man holt ihn rauf und man merkt, da tauchen mehr Skelettteile auf, als drin sein sollten.
3: So. Aber nachts mit dem Bagger auf dem Friedhof?
2: Ja, das geht schon.
1: Das geht
2: also
1: schon.
2: Du als Bestatter, wenn du auf dem Friedhof, es gibt ja Bestatter, die haben das Hoheitsrecht auf dem Friedhof, man kann auch absperren. Zum Beispiel, wenn du heute eine Exhumierung auch für die Polizei, oder wir hatten mal eine Exhumierung, die ist direkt in der Früh, da wird abgesperrt, da darf keiner hin, dann wird das Grab geöffnet. Also das ist jetzt nichts Ungewöhnliches.
1: Ich finde es toll, wie tief wir da schon reinkommen. Das ist ja wirklich Wahnsinn. Zurück zur Tatwaffe. Die wirft unser Michael in den Fluss. Also sie wird nicht verbrannt. Aber was wird verbrannt? Wie entsorgt man also am besten die Leiche?
2: Die Klamotten, auf alle Fälle die Klamotten verbrennen. Weil eine Leiche zu verbrennen, da musst du wirklich mindestens 800 Grad haben, wie in einem Krematorium. Mhm. Sonst kannst du die nicht rückhaltslos verbrennen.
1: Tatsächlich äscht er die Leiche ein. Wie geht es, ohne aufzufallen? Du hast es schon gesagt, Alfred, geht ja nicht so einfach. Was brauchen wir?
3: Eine andere Leiche stattdessen.
2: Ja.
1: Sehr gut.
2: Du kannst diese Leiche in einen anderen Sarg mit reinpacken und dann äscherst du quasi einen Sarg mit zwei Verstorbenen ein.
1: Mhm, okay. Wir brauchen die passenden Papiere. Woher kommen die Papiere?
2: Die sind ja da von der normalen ersten Einäscherung, also die ganz legal abläuft.
1: Genau.
2: Dann legt er die zweite Leiche rein und dann geht die da durch, dann braucht halt der Einäscherungsprozess, dauert halt ein bisschen länger.
3: Das klingt ja übel, der Einäscherungsprozess dauert etwas länger.
2: Es ist so, zum Beispiel bei adipösen Verstorbenen dauert es 2 Stunden anstatt so 1 bis 1,5. Und wenn du jetzt 2 Verstorbene da in dem Sarg drin hast. Den Sarg brauchst du immer zur Verbrennung, sonst die Leiche selber brennt ja nicht. Du brauchst immer das Holz dazu, sonst kannst du niemanden einäschern. Du brauchst immer das Material.
1: Ja.
2: Dann sind es eben zwei und das dauert halt dann länger.
1: Okay. Es ist tatsächlich so, man benötigt die passenden Papiere, genau. Was benötigt man außerdem? Natürlich eine legale Leiche, die quasi
2: richtig,
1: verbrennt
2: wird. Genau.
1: Das macht unser Michael S. auch. Ich glaube, bei dir wäre es schlauer gewesen. Alfred, du wärst mit diesem Fall davon gekommen. Ich habe es im Gefühl. Weil Michael S. kopiert die Papiere von dieser regulären Einäscherung, die eigentlich am nächsten Tag stattgefunden hätte, und verbrennt quasi zweimal den gleichen Leichnam, was natürlich, ne? Das ist blöd. Alfred.
2: Das ist blöd. Also da ist er sehr dumm. Also das zu machen, das ist sehr blöd.
1: Wie konnte er bloß?
2: Ja?
1: Wie ist es nicht aufgefallen, dass es nicht die gleiche Leiche ist? Er hat das an zwei ganz unterschiedlichen Krematorien gemacht.
3: Kurze Zwischenfrage.
1: Klar.
3: Es geht ja um die Sterbeurkunde, richtig?
2: Nein, um die Papiere. Sterbeurkunde stellt er das.
3: Hat nichts
2: das
3: damit
2: ist
3: zu
2: er erst
3: tun.
2: Später. Das hat nichts damit zu tun.
3: Ah, okay.
2: Das ist die Todesbescheinigung und die Zustimmung zur Einäscherung, die braucht er. Und die polizeiliche Genehmigung. Bei Bayern ist er das einzige Bundesland und drum kommt er mit der Sache durch.
1: Aha.
2: Bei Bayern das einzige Bundesland ist, wo vor der Einäscherung keine zweite Leichenschau stattfindet durch einen Rechtsmediziner. Alle anderen Bundesländer hätte das gar nicht funktioniert, weil da einmal in die Woche die Rechtsmedizin hinkommt und schaut sich alle Verstorbenen nochmal an.
1: Jawohl, sehr gut, Alfred. Da kommt unser Präparator natürlich zum Vorschein. Ganz genau so war es. Er hat sich zunutze gemacht, dass es in Bayern eben keine zweite Leichenschau gibt und lässt den Ermordeten daher unter falschem Namen einäschern. Kapitel 3. Späte Spuren. Soweit so gut. Das perfekte Verbrechen scheint also gelungen. Niemand sucht nach dem offenbar ausgewanderten Erich W. Das Nörgeln hat auch endlich ein Ende, denn Tote machen einem Bestatter keinen Ärger. Die Hinterbliebenen aber schon. Und auch unserem mörderischen Totengräbern werden schließlich die Kinder des Opfers zum Verhängnis, denn die melden ihren Vater nach über einem Jahr als vermisst. Die finden es halt doch ein bisschen seltsam, dass er ihren Geburtstag jetzt schon zum zweiten Mal verpasst hat. Und jetzt stellt die Polizei natürlich Fragen. Gute Fragen. Der Anwalt des Opfers erwähnt die verdächtigen Schwarzgeldgeschäfte zum Beispiel und dass sein Mandant sich von seinem Geschäftspartner bedroht fühlte. Und Michael S. ist der Polizei halt auch kein Unbekannter, weil eben seine dubiosen Geschäfte ihn schon oft mal in den Knast geführt haben. Aber wie enttarnt man denn jetzt einen Mörder ohne Leiche? Mit einer scheinbar beiläufigen Frage kommen die Ermittler unserem Michael S. auf die Schliche. Der nennt nämlich wahrheitsgemäß zwei Orte und steht damit sofort unter Mordverdacht. Und jetzt kommen wir zu unserem letzten Spiel. Ihr dürft nämlich jetzt ein letztes Mal ermitteln und herausfinden, wie die Beamten dieses doch nicht ganz so perfekte Verbrechen aufgeklärt haben. Dazu lege ich euch jetzt eine Karte vor von Süddeutschland. Drei Orte sind da drauf markiert. Erlangen, Aalen und Passau. Und ihr sagt mir jetzt mal, was daran auffällig ist.
2: Erlangen, denke ich, ist der Tatort.
1: Was war in Erlangen?
2: Da ist er erschlagen worden.
1: Ja, und was war noch in Erlangen?
3: Das Institut.
2: Das Institut des Opfers.
1: In Erlangen hatte das Opfer das Institut, das ja mittlerweile Michael S. gehört, wurde ihm ja überschrieben. Worum handelt es sich denn dann bei den Kreisen Aalen und Passau?
2: Das müssten die beiden Einäscherungsorte sein. Nur bei Aalen, das liegt in Nordrhein-Westfalen, dann haben die ein Problem, weil da findet nämlich vor der Einäscherung die zweite Leichenschau statt.
1: Aha. Aber es ist erstmal richtig, Aalen und Passau sind die Orte, an denen sich die Krematorien befinden, in denen Michael S. seine Leichen verbrennen hat lassen. Was ist denn daran verdächtig? Außer die Bundesländer?
2: Warum lässt er nicht ortsnah einäschern? Warum fährt er so weit weg?
1: Also es ist tatsächlich so, sie liegen erstmal in unterschiedlichen Bundesländern und sie liegen schön weit auseinander und außerdem weit weg vom Bestattungsinstitut von Erlangen. Das ist natürlich erstmal gut, dann noch eine Frage, wie kann diese Info jetzt unserem Michael S. gefährlich werden?
3: Weil er zu diesen verschiedenen Orten auch die Kontakte hat, weil man ihn dort kennt. Also man kennt ihn sowohl dort als auch dort.
1: Und da kommt die Polizei natürlich jetzt auf die Schliche, ach so, in Aalen und Passau war er, da sind Krematorien, da fragen wir ja mal nach.
2: Das nächste war, dass sie festgestellt haben, dass in beiden Krematorium laut der Unterlagen eine und dieselbe Leiche eingeäschert wurde.
1: Sehr gut, das sind doch dann noch einmal 100 Punkte für dich. Ganz genau und im Blitz schnell ermittelt. Also die Polizei fragt Michael S. nämlich, wo er eigentlich seine Leichen so einäschert. Und seine Antwort ist in Aalen und in Passau. Also ziemlich weit auseinander und vor allem auch ziemlich weit entfernt von Erlangen. Ne? So, die Polizei

0: konnte er jetzt mit der Asche von Erich W. machen, was er wollte. Und so kam es, dass unser Opfer unfreiwillig eine Flussbestattung erhielt, weil dort landete die Asche nämlich, genau wie zuvor schon die Tatwaffe. Und nur wenige Tage nach dem Mord soll Michael S. also zu seinem Handlanger Friedrich P. gesagt haben, der Erich, der schwimmt jetzt schon in der Nordsee. Dann vergeht unser Mörder aber ganz schnell das Lachen, ihm wird der Prozess gemacht und er muss lebenslang ins Gefängnis. Sein geständiger Komplize bekommt 13 Jahre Haft. Sehr komplexer Fall, also den ihr wirklich gut gelöst habt. Ja, sehr, sehr gut und sehr nah dran wart ihr vor allem. Jetzt fragt ihr euch bestimmt, wie Michael S. mit seinen ganzen Lügengeschichten so weit kommen konnte und vor allem, warum unser Erich W., unser Opfer, untergetaucht ist und wie er ihn dazu bewegen konnte. Und das hat sich auch das Gericht gefragt. Und an dieser Stelle möchte ich gerne das Gericht auch zitieren, denn das ist nochmal sehr aufschlussreich. Da hieß es, Michael S. verfügt über ein außergewöhnliches Talent, andere Menschen zu beeinflussen und ihr Vertrauen zu gewinnen. Ihre Schwächen zu erkennen und auszunutzen und ihr Handeln so zu steuern, wie es seinem Willen entspricht. Christiane, wenn du das jetzt nochmal so hörst als Verhaltensforschende, was ist denn der Täter Michael S. dann für ein Mensch? Wie wird man so?
1: Also ich würde, bei mir klingelt gleich die Glocken so mit Richtung psychopathische Züge. Mhm. Das sind Menschen, die sehr gut manipulieren können, die skrupellos sind, die aber auch, und das zeichnet die Psychopathen aus, sehr gewinnend sind. Also die können unglaublich gut Leute für sich einnehmen. Das ist eine so gespaltene Persönlichkeit. Einerseits wahnsinnig freundlich, aber nur zu den Leuten, die ihnen was nützen. Und in dem Moment, in dem es nicht mehr so läuft, wie sie sich vorstellen können, dann ist das alles aus. Also die gehen keine wirklichen Bindungen, keine emotionalen Bindungen ein, sondern sie sind unemotional bei allem, was sie tun. Anders kann man auch so eine Tat nicht begehen. Hat für mich absolut psychopathische Züge.
0: Ja. Welche Menschen folgen denn jetzt so jemandem? Was war der Komplize für ein Mensch? Kann man sagen, so und so Menschen, die so und so sind, sind dafür zugänglicher?
1: Ich glaube, dass man in das Netz von so psychopathisch veranlagten Personen sehr schnell reinstolpert, wenn diese Leute es fertigbringen, das Selbstwertgefühl aufzubauen. Das heißt, Menschen mit einem eher geringeren Selbstwertgefühl hinterfragen die Handlungen von anderen nicht und trauen sich auch nicht zu widersprechen. Die sonnen sich so ein bisschen im Licht des Tollen, ja, des großen Bestatters oder des großen Menschen, des großen Firmenchefs und reflektieren nicht wirklich. Also das sind eigentlich eher die psychisch schwächeren Personen, die auf solche Leute reinfallen.
0: Und somit irgendwie der perfekte Match, zumindest für diesen Fall,
1: genau,
0: wenn man das so sagen möchte.
1: Die holen sich genau solche Leute, ja.
0: Genau, und dann hat das geklappt. Vielen, vielen Dank, dass ihr mitgemacht habt. Vielen Dank natürlich auch an dich für deine Kreativität und für diesen
2: Gerne.
0: Fall.
2: Hat mir Spaß gemacht, ja.
1: Mir auch, ja.
0: Du warst ja wirklich ganz nah dran. Es war wirklich ganz, ganz toll mit euch beiden. Alfred, was steht bei dir noch an? Was sind die nächsten Projekte? Weiterhin Unruhe im Ruhestand?
2: Ja, ich werde jetzt erstmal in Urlaub gehen. Und anschließend fahre ich nach Heidelberg ins Plastinationszentrum Gunther von Hagens und werde dort einen Plastinationskurs leiten. Und anschließend fahre ich ins Bestattungsausbildungszentrum nach Münnerstadt, in deine Heimat nach Franken.
0: Sehr gut.
2: Und halte da meine Vorträge für den Bestatterkurs Meisterprüfung über Leichenschau. Also da bin ich jetzt in der Ausbildung für die Bestatter mit tätig.
0: Du bist beschäftigt.
2: Ja, ohne Ende.
0: Vielen, vielen Dank euch.
2: Ich sage Dankeschön für die Einladung.
1: Danke auch.
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1: Ich bin Diana Kramer. Nach der Landtagswahl in Mecklenburg-Vorpommern liegt das vorläufige offizielle Ergebnis vor. Die AfD hat die Wahl mit 38,2% der Stimmen gewonnen. Auf Platz 2 folgt die SPD mit 35,5%. Daneben ziehen auch die Linke und die Grünen in den Schweriner Landtag ein. CDU und BSW scheitern knapp. Vor allem für die Kanzlerpartei ist das ein Debakel.
2: Jubelstimmung bei der AfD, die nach ihrem jüngsten Coup in Sachsen-Anhalt nun auch in Mecklenburg-Vorpommern zur stärksten Kraft aufgestiegen ist. Allerdings reicht es in Schwerin nicht zum Regieren, weil keine andere Partei mit den Rechten koalieren will. Ministerpräsidenten Schwesig wird nun über die Bildung einer rot-rot-grünen Koalition verhandeln. Bitter endete der Wahlabend für die einstige Volkspartei CDU. Erstmals überhaupt scheiterte sie bei einer Landtagswahl an der 5%-Hürde. Aus Schwerin, André Ballin.
1: Bitterer Wahlabend auch für die CDU in Berlin. In der Hauptstadt wird die Linke bei der Abgeordnetenhauswahl deutlich stärkste Kraft vor der CDU, wie aus letzten Hochrechnungen hervorgeht. Die Linke könnte mit Spitzenkandidatin Elif Erab damit erstmals die regierende Bürgermeisterin stellen und der CDU den Posten abnehmen. Der angeschlagene Kanzler und CDU-Chef Friedrich Merz machte deutlich, dass er beide Ämter behalten und den Reformkurs seiner Regierung fortsetzen will. Der ukrainische Präsident Zelensky hat für seinen Besuch in New York nächste Woche auch ein Treffen mit US-Präsident Donald Trump angekündigt. Er habe mit Trump telefoniert und eine Reihe von Themen besprochen, teilte Zelensky bei Telegram mit. Im Fokus sollen neue Verhandlungen zur Beendigung des Ukraine-Kriegs stehen. Das Treffen ist bei der Generalversammlung der Vereinten Nationen in New York geplant. Zum Fußball. In der Bundesliga haben sich die Aufsteiger Schalke und Elversberg 0:0 unentschieden getrennt. Elversbergs Felix Keidel nach dem Spiel bei DAZN.
3: Auf Schalke kann man Punkte auf jeden Fall gut mitnehmen. Sind jetzt nicht komplett schlecht gelaunt. War eine gute Leistung von uns. Natürlich will man dann immer noch mehr haben. Aber ja, ist okay heute mit einem Unentschieden nach Hause zu fahren.
1: Außerdem gewann Leverkusen 2:0 gegen Leipzig und zum Abschluss des vierten Spieltags hat Aufsteiger Paderborn mit 3:1 Hoffenheim besiegt.